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1: So, und jetzt einfach einen kurzen Blick auf die Straßen, beziehungsweise auf die Straßen, auf das Wetter wollte ich mal zuerst noch was sagen. Wird nämlich extrem warm heute. Der Sommer ist im vollen Gange mit maximal 38 Grad in der gesamten Energy-Region. Und wenn wir schon dabei sind, schauen wir noch schnell ins Detail nach Bad Cannstatt. Da haben wir jetzt aktuell 23 Grad und in Bietigheim-Bissingen, da haben wir jetzt 22 Grad.
2: Wir schauen jetzt zusammen auf die Straßen. Ja. Vorsicht bitte, auf der A5 Frankfurt Richtung Karlsruhe, im 3 Karlsruhe, in der Überleitung zur A8 Richtung Stuttgart, da steht ein kaputtes Auto. Bisschen fies da mit den Kurven und so, also aufpassen, wenn ihr da unterwegs seid. Ne? So früh morgens hier, schwierige Nummer.
1: Da kann einiges im Argen gehen.
2: Ja, und dann ist ja auch noch Speed Week. Also, oh Leute, Fuß vom Gas hier morgens, nicht, dass ihr euch da noch so einen teuren Zettel einfangt.
1: Richtig, solche teuren Passfotos will wirklich niemand.

0: 5:09, ihr hört Energy Region Stuttgart und ich freue mich wieder hier zu sein, frisch aus dem Urlaub zurück. Ja, Gigi, das Studio steht noch.
1: Ja.
0: Nix abgefackelt.
1: Nee, ich sehe doch auch noch halbwegs.
0: Du siehst auch noch absolut unverbraucht aus. Also perfekt, Mann. Da können wir direkt so reingehen in die Zack.

0: Einen wunderschönen guten Morgen. Habt ihr alle Stift und Papier dabei?
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0: Ich sag mal so, jetzt solltet ihr mitschreiben. Dienstagmorgen und wir fackeln gar nicht lange rum. Hier sind 3 Dinge, die ihr unbedingt wissen solltet und oder auch gerne weitererzählen könnt.
2: Der deutsche Aktienindex, kurz auch DAX genannt, hat einen neuen Rekord von über 26.000 Punkten aufgestellt und das ist ein relativ gutes Zeichen für unser Geld.
0: Ja, das ist echt nicht schlecht. Der polnische Freiwasserschwimmer Bartłomiej Kubkowski ist als erster Mensch die 160 Kilometer Ostsee von Schweden nach Polen durchgeschwommen.
2: Und so schlecht ist auch in Stuttgart mit der Stammstreckensperrung und generell bei der Bahn läuft. Es geht noch schlimmer. Ja. Die Dortmunder Stadtwerke haben neue Stadtbahnen komplett ohne Klimaanlagen angeschafft, um Geld und Energie zu sparen.
0: Ja, das ist...
2: Das wird sich irgendwann auszahlen.
0: Eine doofe
2: Idee. Ich bin mir da sicher.
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3: Einen wunderschönen guten Morgen. 5.28 Uhr haben wir es jetzt genau. Und wenn wir dran denken, dass in nicht mal einem halben Jahr eigentlich schon Weihnachten ist, kann man auf jeden Fall heute 38 Grad maximal und die Sonne in der Energieregion genießen. Wir schauen noch kurz ins Detail. Nach Wüstenrot haben wir 23 Grad und in Strümpfelbach haben wir jetzt gerade frisch aktuell 22 Grad.
4: Wir schauen gemeinsam auf die Straßen. Eine kleine Meldung: Vorsicht auf der A5 in Richtung Karlsruhe, im 3 Karlsruhe in der Überleitung zur A8 in Richtung Stuttgart. Ein kaputtes Auto. Ansonsten habt ihr frei Fahrt in der Energy-Region und wir checken jetzt, was heute so wichtig wird.
5: Mit Christiane Hampe. Guten Morgen. Ob in Pflegeheim oder beim Rettungsdienst, die Bundesregierung plant laut Bild einen neuen Zivildienst und fragt bereits Sozialverbände, wie viele Wehrdienstverweigerer sie aufnehmen könnten. Sollte die Wehrpflicht wieder aktiviert werden, braucht man ja auch Plätze für Wehrdienstverweigerer. Auch die SPD-Regierungschef im Saarland und in Bremen sprechen sich gegen eine Abschaffung der Rente mit 63 aus, wie die CDU-Ministerpräsidenten im Osten. Unionsfraktionschef Frei sieht dagegen keinen Verhandlungsspielraum beim geplanten Rentenpaket. Das sagte er bei Welt TV. Hitze und Trockenheit machen den Flüssen in Deutschland weiter massiv zu schaffen. Zuletzt hatte etwa der Rhein neue Tiefstände gesehen. Zur aktuellen Lage will der neue Verkehrsminister Bilger am Donnerstag mit Experten und Verbänden sprechen. Das Niedrigwasser bringt etwa die Industrie in Bedrängnis. Der Streit um den Massenandrang in Ceuta beschäftigt heute die EU-Innenminister. Auf einer Sondersitzung geht es um das weitere Vorgehen. Zehntausende Menschen waren ja letzte Woche von Marokko aus in die spanische Exklave gekommen. Ein Großteil ist bereits aber wohl wieder zurück.
3: Dankeschön, ihr hört Energy Region Stuttgart und das nächste News Update gibt es in einer halben Stunde.
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3: Guten Morgen.
4: Guten Morgen.
3: Ja, ist schon gut warm hier, ne? Du hast gerade die Klimaanlage schon angemacht hier drin.
4: Ich habe gerade nämlich auf hier unser Thermometer geschaut.
3: Im Studio?
4: Ja, und auch außerhalb. Und es sind einfach 24 Grad. Ja. Morgens um 5. Ich dachte so, ach ja, jetzt so entspannte 20 Grad nochmal hier schön durchlüften. Ja, super.
3: Fast überlegt, eine neue Baumwolllange Hose heute Morgen anzuziehen, weil ich die so schick finde. Dann dachte ich mir, das mache ich dann vielleicht lieber doch nicht.
4: Besser ist es.

0: Einen wunderschönen guten Morgen.
1: Ich habe gestern ein richtiges Abenteuer hinter mir. Habe ich das schon erzählt? Ich war in Bad Nauheim.
2: In wo?
1: Ja, Bad Nauheim. Das ist so, ich sag mal, circa 2,5 Stunden ungefähr von Stuttgart weg, liegt in Hessen.
2: Mhm.
1: Und ist der einzige Ort auf der Welt, an dem Elvis jemals war, außerhalb von Amerika.
2: Elvis Presley. Wo er stationiert war hier.
1: Genau.
2: Als er, ich meine, war ich glaube ich so als 20-Jähriger oder so, war der doch in... hier, Deutschland bei
1: genau.
2: der Army.
1: Richtig, genau. Anfang 20 hat er so auch ein bisschen, um sein Image aufzupolieren und so weiter, ist er dann in die Army und ist dann hierher gekommen und war in Friedberg, ist genau nebenan stationiert und hat in einem Hotel in Bad Nauheim geschlafen. Dieses Hotel gibt es heute noch und ich habe die vorletzte Nacht in genau diesem Hotel in genau seinem Zimmer verbracht.
2: Ach was, jetzt drehe ich aber durch. Mhm. Und wie war's?
1: Ja, es war alt. Also, müsst ihr euch vorstellen, dieses Hotel hat dieses Zimmer genau so gelassen, wie er das quasi damals verlassen hat. Also,
2: ach, wirklich? Seit, ich meine, oh Gott,
1: keine Ahnung,
2: das war ja
1: 50
2: in den 50ern,
1: Jahre.
2: Ne?
1: Ja, es ist ewig her.
2: Ach, krass.
1: Und ja, also dieselben Tapeten, dieselbe Kloschüssel. Es ist, du sitzt auf derselben Klobrille wie Elvis damals.
2: Das ist ja krass.
1: Ja.
2: Also, es ist
1: so wild. Ja, genau, richtig. Es gibt halt leider auch keine Klimaanlage und
2: ja.
1: Also, aber die Nachttischlampen und so, das ist alles noch original. Also, wer da, wer ein großer Elvis-Fan ist, dem kann ich das nur empfehlen, mal nach Bad Nauheim zu fahren. Das ist jetzt nächste Woche sogar Elvis-Festival. Da mit Live-Musik, das wird ein mega cooles Ding. Ist auch, da kommt die ganze Welt, glaube ich, nach Bad Nauheim, ausnahmsweise.
2: Ach, verrückt.

0: Teddy Swims ist scheinbar der, der alles weiß, Mr. Know-It-All.
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0: Und jetzt kommen wir aber zu einer Frau. Und eine Frau, die, weiß nicht, ob sie alles weiß, aber auf jeden Fall eine engelsgleiche Stimme hat. Und ich rede von Norma Jean Martin.
2: Yes, sie ist wieder zurück. Und das mit der Nummer I Am The Sun. Und das ist wirklich so eine Hymne für jeden, der gerade durch eine schwere Zeit geht oder jemanden braucht, der einem den Rücken stärkt. Und der Song hat auch eine richtig tiefe Story, denn nach einer richtig miesen Trennung hat ihre beste Freundin zu ihr gesagt, hey, er ist nicht die Sonne, du bist es.
0: Oh nein!
2: Ja!
0: Okay, das passt wahnsinnig gut, deshalb will ich diesen Song jetzt hören. Norma Jean Martin, I Am The Sun.

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0: Einen wunderschönen guten Morgen. Wir haben es Punkt 6.
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0: 38 Grad maximal bekommen wir heute in der gesamten Energy-Region. Dazu noch einiges an Sonne und kaum eine einzige kleine Wolke am Himmel. Deshalb auf jeden Fall eincremen und genug Wasser trinken, bitte. Dann schauen wir noch kurz ins Detail. Nach Weilimdorf, da haben wir jetzt aktuell 23 Grad. Und in Remseck am Neckar, da haben wir 22 Grad.
2: Wir schauen zusammen auf die Straßen. Es gibt eine kleine Meldung. Vorsicht auf der B14 in Stuttgart zwischen B10, Dreieck Neckarpark und Benzstraße. Da liegen Gegenstände auf der Fahrbahn, also ein bisschen aufpassen. Und Kollege Fred ist auch mit im Studio und hat die News mit dabei. Guten Morgen.
3: Guten Morgen. Ja, erstmal Frage an euch. Wann wart ihr das letzte Mal Blutspenden?
2: 2023.
0: Noch nie.
3: Okay. Gut, Franz. Blutspenden ist ja eine super wichtige Sache. Ja. Gerade im Sommer werden die Reserven immer richtig knapp, weil die Leute in der Urlaubszeit einfach weniger spenden. Ja. Deshalb gibt es da im Freizeitpark in Tripsdrill immer die große Blutspendeaktion. Seit gestern und noch bis Freitag kann man da jetzt Blut spenden und bekommt dann zum Dank einen Gutschein für einen Tagespass in Tripsdrill. Wir waren gestern auch vor Ort und schon auch interessant, wie die Leute da so angereist sind.
4: Also es war halt ganz toll. Wir sind aus 1000 Meter Höhe hier über Tripsdrill heute abgeschlossen. Gesprungen mit den Fallschirmen, toll und sicher gelandet. Wir freuen uns jedes Jahr, dass wir hier dabei sein können und das unterstützen dürfen.
3: Ja, gut, also das war jetzt nicht direkt jemand, der so, also es eröffnet wurde das Ganze unter anderem mit einem Fallschirmsprung von den beiden Paten der Aktion, dem Fallschirmspringer Klaus Renz und dem ehemaligen Bundestagsabgeordneten Eberhard Ginger. Aha. Aber man darf auch ohne Fallschirm vorbeikommen. Also wie sieht's aus? Ihr habt heute Mittag ja beide frei.
0: Ja, das ist theoretisch richtig, aber muss ja bestimmt vorher auch einen Termin ausmachen, oder?
3: Ja, stimmt, aber es gibt noch ganz viele Plätze und es geht einfach online. Also es gibt keine Ausreden.
0: Okay, das ist nicht schlecht.
3: Ich habe auch noch eine schräge Geschichte aus NRW für euch dabei. Was macht man, wenn man eine Schlange zu Hause hat und die irgendwie loswerden will?
0: Weiß nicht.
3: Klar, man stopft sie einfach in den Mülleimer in einem Regionalexpress. Hat eine Frau bei Bochum gemacht mit ihrer Kornnatter. Wurde dabei aber beobachtet und als sie dann von der Polizei gefragt wurde, warum sie das gemacht hat, meinte sie, ja, die Schlange war ihr einfach zu langweilig und zu teuer.
0: Okay, ich kleine Notiz an die

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3: Guten Morgen.
4: Guten Morgen.
3: Ja. Wo kam denn die Christiane, weiß nicht, wie hieß die Pappe denn her?
4: Ja, für die ist es auch noch früh, weißt du?
3: Na, total. Und
4: wenn man sich da kurz reinschaltet hier ins Studio.
3: Diese Schlangenstory hat mich auch wirklich ein bisschen fertig gemacht gerade eben. Wie kommst du, also vor allem, warum fällt dir das erst in der Bahn auf?
5: Ja, keine Ahnung. Also,
4: ich glaube, der Plan war, dass sie die da einfach lässt und dann so sagt so, oh, da ist eine Schlange, oh nein, Hilfe.
5: Oder das war so eine Aktion wie Leute, die auf dem Weg in Urlaub ihren Hund an der Raststätte
3: haben. Ja, boah, ist genau so schlimm.

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0: Wunderschönen guten Morgen, 6:09 Uhr. Kiki, ich war ja am Freitag in Paris und durfte unsere Kollegen von Energy Paris besuchen.
1: Ja!
0: Hab mir das mal so angeschaut, wie die das da so machen in Frankreich.
1: Und?
0: Ich bin jetzt ein bisschen süchtig geworden, danach Energy Studios zu besichtigen. Wir reden hier von der größten Radiomarke weltweit. Und deshalb habe ich jetzt gerade eben meinen Zug gebucht. Bin nächste Woche in Berlin.
1: Siehste mal.
0: Schauen wir das mal in Berlin an, wie die das da so machen. In
1: Berlin war ich auch schon bei den Kollegen.
0: Da war ich auch. Ich war einmal, glaube ich, vor 2 Jahren da, aber die Berlin erfindet sich ja auch jeden Tag neu.
1: Ja, aber du kannst du auch mal, weißt du, Energy Schweiz, Energy Österreich, Energy Schweden.
0: Marokko.
1: Marokko zum Beispiel. Und ich habe immer noch, wir haben auch ein Energy-Studio auf Mauritius.
0: Genau, das wollte ich gerade sagen. Mauritius, wie cool ist das eigentlich?
1: Und das muss man sich mal überlegen, ne? Wir könnten theoretisch sagen, ab morgen so, ach ja, Südsee, let's go.
0: Also,
1: und da einfach ein bisschen auf Mauritius chillen.
0: Falls
1: Kokosnüsse in der Hand haben.
0: Also falls Kiki nicht bald super entspannt und irgendwie unnatürlich krossgebräunte aussehen werden.
1: Du vielleicht krossgebräunt, ich mit fettem Sonnenbrand, aber...
0: Dann wisst ihr, dass wir auf Mauritius sind.
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3: Hallo, ich bin Kerstin Mühlmann von den evangelischen Kirchen. Ich bin mit dem Auto unterwegs. Nur schnell was erledigen, noch 400 Meter geradeaus, dann bin ich da. Da wird 10 Meter vor meiner Kühlerhaube eine Barrikade aufgestellt. Straßenvollsperrung wegen einer Baustelle. Och nee, ausgerechnet jetzt. Hektisch biege ich von der gesperrten Straße nach rechts ab. Was anderes bleibt mir gar nicht übrig. Komme ich jetzt überhaupt noch an mein Ziel? Mein Zeitplan ist im Eimer. Ich bin verunsichert und genervt. Gott, was soll das? Willst du mich ärgern? Über Umwege und Straßen, die mir völlig neu sind, komme ich schließlich doch noch an. Und grinse über mich selbst. Warum denke ich so über Gott? Dass er mir absichtlich meinen Weg verbaut, das passt nicht zu ihm. Aber Umwege nerven eben. Dass sie mich schon oft zu unerwartet tollen Zielen geführt haben, das fällt mir meist erst danach auf. Orte, Begegnungen, Lebenswindungen, die ich nie im Blick gehabt hätte, weil meine Perspektive nicht so weit reicht. Die von Gott aber schon. Deshalb danke auch für die Umwege und alle neuen Ausblicke.
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0: Mann, ich habe eine Sekunde zu spät das Mikrofon angemacht. Kiki hat gerade ganz wundervoll mitgesungen.
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0: So, wir bewerten aber jetzt nicht Kikis Mitsang oder generelle Gesangsqualität, sondern wir bewerten andere Dinge oder setzen sie auf die 1, 2 und die 3, so wie es der Nationalspieler Florian Wirtz schon getan hat mit der normalen Kartoffel. Bei uns geht es aber nicht um Kartoffelprodukte, sondern heute um
2: Dinge, die im Sommerurlaub einfach super ätzend sind.
0: Mm-hmm. Oh yes, dein Urlaub steht bevor, mein Urlaub steht bevor. Was ist super ätzend? Möchtest du anfangen? Hast du schon drei?
2: Kann ich gerne machen.
0: Ja,
2: also
0: los.
2: Platz drei ist für mich das Sonnencreme-Drama. Mhm. Ich bin eine Person, ich muss mich immer und das Fullkörper eincremen. Ja. Zum einen ist man dann super fettig und gerade am Strand gibt es immer Orte, an die man nicht hinkommt. Also weißt du, dieses Rücken-Yoga, so wenn du da anfängst mit deinen Händen rumzudingsen. Super, super nervig, wenn man niemanden hat, der einen da mit eincremt. Ja. Da schließen wir auch gleich den Platz 2 an. Und zwar Sand an Stellen, wo man ihn nicht haben will. Auch verbunden mit Sonnencreme. Klebt dann immer richtig eklig und muss sich erstmal abduschen. Und am Abend findest du immer noch Sand in irgendwelchen Klamotten. Kann ich gar nicht. Und Platz 1 ist, glaube ich, so ein bisschen generell so ein Sommer- und Urlaubsthema. Auto irgendwo hinstellen, nach 4 Stunden wiederkommen und du hockst einfach in so einem Backofen drin.
0: Ah, ja.
2: Und dann habe ich auch in den Autos oft keine Klimaanlage und dann ist, also dann schwitzt du auf den Sitzen, der Gurt ist ultra heiß, oh, kann ich gar nicht.
0: Nee, also bei mir ist auch auf der 3 größte Abturner ist auch Sonnencreme.
2: Ja.
0: Ich muss mich nicht so viel eincremen, ich kriege nicht so leicht einen Sonnenbrand, aber es ist trotzdem, man soll es trotzdem machen und es ist super nervig.
2: Ja.
0: Auf der 2 sind generell diese Liegen, Handtuch, Hinsetzdebatten. Das ist so nervig, ich denke mir so, oh mein Gott, könnt ihr einfach, also das sollte wirklich überall verboten gehören, dass man seine Liege irgendwie reserviert. Und auf der 1, ich war schon lange nicht mehr, aber generell All-Inclusive-Hotels.
2: Oh, das ist so, ja, ich war noch nie in einem All-Inclusive-Hotel.
0: Ja. Ich weiß,
2: wir waren immer so eine Ferienwohnungsfamilie.
0: Nee, meine Eltern feiern dieses Jahr 30 Jahre Hochzeitstag in einem All-Inclusive-Hotel,
2: ja,
0: in Griechenland.
2: Geil.
0: Und ich habe schon alles getan und versucht, da nicht dabei zu sein, aber ja, die Eltern feiern heute einmal 30 Jahre Hochzeitstag.
2: Aber warum ist das so schlimm? Also,
0: das ist halt spießig und da bin ich nicht der Typ für. Mm.

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16: Einen wunderschönen guten Morgen, wir haben es kurz vor 6:30.
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16: Ja, wird warm. Was soll ich sagen? Der Sommer ist im vollen Gange mit maximal 38 Grad in der gesamten Energy Region. Also cremt euch ordentlich ein, trinkt bitte genug Wasser. Das wäre super. Wir schauen kurz noch ins Detail. Nach Gelbronn haben wir 22 Grad und in Altdorf haben wir ebenfalls schon 22 Grad.
18: Wir checken gemeinsam die Straßen. Da ist aktuell nichts los. Ihr habt freie Fahrt. Wenn da doch passiert, gern her damit 0714199030 viermal die 5. Und damit guten Morgen an Fred.
16: Guten Morgen.
18: Von der A8 bei Pforzheim hatte ich jetzt zwar keine Meldung mit dabei, aber du vielleicht.
16: Ja, klar doch, immer. Die Baustelle, da ist ja schon ganz schön lang so eine Geschichte, unter der vor allem viele Pendler ziemlich leiden. Für die Anwohner ist es auch nicht richtig geil, aber einen Mann gibt es, der findet die super. Uwe Ruhmann macht einfach seit Jahren täglich von der Baustelle Fotos. Dafür hat er seine 18 festen Stellen, um die Veränderungen von 18 verschiedenen Perspektiven festzuhalten. Inzwischen hat er über 20.000 Fotos, aus denen er dann am Ende eine Chronik zusammenbasteln will.
19: Ich habe mich gerade gefragt, er könnte so ein richtig cooles Daumenkino zusammen erstellen aus den Fotos. Das sieht bestimmt richtig cool aus.
16: Stimmt, das kannst du mir mal vorschlagen. Was auch cool aussieht, ist das neue VfB-Trikot. Mhm. Scheinen zumindest die Fans zu finden, weil das schwarze Ausweichtrikot mit goldenem Brustring war einfach nach wenigen Stunden komplett ausverkauft. Nachschub ist aber bereits auf dem Weg.
19: Okay.
16: Und wir gucken noch in die Politik. Ja. Da geht es gerade viel um die Nachfolge von Frank-Walter Steinmeier als Bundespräsident, weil der nächstes Jahr nicht mehr antreten darf und ihr beide ja noch zu jung seid, um kandidieren zu dürfen. Also hat Markus Söder seine Parteikollegin Ilse Aigner ins Gespräch gebracht. Die könnte die erste Frau auf dem Posten werden und es scheint gerade immer konkreter zu werden. Jetzt haben nämlich sogar schon die ersten SPDler ihre Unterstützung für Aigner klargemacht.
19: Ah, okay. Kiki, ich weiß nicht, bist du auch, also ich bin noch im Team Habe Kerkeling.
18: Also, wäre mir auf jeden Fall lieber als jeder andere Mann an der Position, aber Frau auch mal toll.
19: Mir wäre das lieber als jeder andere Mensch.
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19: Guten Morgen.
18: Guten Morgen.
19: Fred, wie alt muss man sein, um Bundespräsident zu werden?
16: Ich glaube 40.
18: Ja.
19: Ah, verdammt.
18: Okay. Ich habe jetzt gerade Ilse Aigner mal gegoogelt, weil ich wissen wollte, wusstet ihr, die hat einfach eine Berufsausbildung zur Radio- und Fernsehtechnikerin gemacht.
19: So.
18: Wenn Bundespräsidentin nichts wird, wir bräuchten hier noch vielleicht eine Technikerin, die uns ab und zu mal die Karte so...
16: Hey, also fällt dir gerade Guntram in den Rücken?
18: Nein, auf gar keinen Fall, aber Gundix sagt ja schon so, ach, immer Rente kommt, weißt du?
19: Ja, ich fand das schon immer, also der... Ich finde es schade, dass der alleine da in seinem Kapuf unten immer sitzt. Unser Techniker Guntram. Weißt du,
18: habt ihr da mit Ilse?
16: Ja, aber Guntram und Ilse ist auch eine Sitcom, die ich mir angucken würde.
18: Oh, voll, oh mein Gott, das wäre so geil. Ich sag ehrlich.
19: Oh mein Gott, HBO, wir kommen oder irgendwas, keine Ahnung, Netflix, ja.

0: Einen wunderschönen guten Morgen und wir verschönern diesen wunderschönen guten Morgen jetzt noch schöner. Wow, ist das schön.
1: Und für meine Good News müssen wir erstmal mit einem Downer starten, denn knapp 8% der Menschheit leidet unter Hunger. Dass das viel zu viel ist, wissen wir, glaube ich, alle. Positiv an dieser Zahl ist der Trend, denn wir hatten 2022 noch einen Hungerhöchststand von fast 9%. Also das ist ein ganzer Prozent, der da runtergegangen ist. Und seitdem haben wir es als Menschheit geschafft, diesen Faktor immer weiter zu senken. Besonders in Asien und Südamerika, da ist die Hungersnot stark zurückgegangen. Und auch in Ländern auf dem afrikanischen Kontinent, da könnte sich bald eine Trendwende nach unten abzeichnen.
0: Okay, das klingt wirklich ja gar nicht verkehrt eigentlich, wohin sich das entwickelt. Begeben wir uns wieder in die Energy-Region. Hier öffnet bald das erste Second-Hand-Einkaufszentrum Deutschlands. In Freiburg geht die Fundfabrik an den Start und wird ab Eröffnung über 120.000 Second-Hand-Artikel haben. Auf 3.000 Quadratmeter Fläche kann man bald nicht nur shoppen, sondern es wird auch ein Repair-Café geben, in dem man zum Beispiel seine alten Sachen repariert bekommt. Und es werden auch Workshops in der Fundfabrik angeboten, bei denen man dann eben irgendwas über Nachhaltigkeit und so weiter lernt. Ich finde es ein ganz, ganz starkes Zeichen gegen diese Wegwerfgesellschaft und natürlich auch gegen Fast Fashion. Und ich freue mich, dass da auch mal wieder die Energy-Region einfach Vorreiter für die ganze Geschichte ist.
1: Ja, das ist mega geil.
0: Fundfabrik dann in Freiburg ab nächste
1: Woche. Können wir mal einen Ausflug hinmachen?
0: Ein bisschen shoppen gehen willst du etwa? Beruflicher Natur natürlich.
1: Na klar.

0: Einen wunderschönen guten Morgen wünschen wir euch. 6.46 Uhr haben wir es jetzt ganz genau. Das bedeutet, wir zocken eine neue Runde Energy Radio Tabu.
1: Und ihr könnt mit am Start sein. Jetzt durchklingeln 07141 99 03 4 mal die 5. Das ist die Nummer hier zu uns beiden ins Studio. Und wir zocken hier gleich mit euch.
0: Kommt bitte rum und lasst uns nicht alleine die Telefonnummer, die wir gerade geben gehört. Ihr könnt fett abräumen, unter anderem ein yes. Energy Fanpack gibt es zu gewinnen. Aber nur, wenn ihr eben jetzt anruft. Und wir zocken dann direkt nach Maroon 5 von Cardi B mit Girls Like You.

0: Einen wunderschönen guten Morgen, 6.50 Uhr hier in der Energy-Region Stuttgart und damit immer die besten neuen Hits. Und gleich geht's weiter mit Temper City.
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2: Die neue Runde Energy Radio Tabu zockt mit uns der Marci aus Feuchtwangen. Guten Morgen.
3: Morgen.
2: Marci, was treibst du so? Ich meine, es ist Sommer, es ist August. Wie verbringst du den Sommer?
3: Eigentlich nur damit, mit dem Cabrio von meiner Oma zu fahren und mit Freunden halt loszugehen.
2: Okay, geil. Hey, Cabrio von der Oma, richtig chillig?
3: Ja.
2: Kann man da mal mitfahren?
3: Würde ich auf jeden Fall schon sagen, kann man mal machen, ja.
2: Okay, das merken wir uns auf jeden Fall. Gut, wir zocken zusammen Energy Radio Tabu. Wir haben dafür 45 Sekunden Zeit. Zwei Punkte sind aktuell im Pott. Wenn du da drüber kommst, dann bist du eine Runde weiter, ja?
3: Ja.
2: Und die starten ab jetzt. Das bekommt man, wenn man zum Beispiel Feuer anfasst und es bildet sich dann auf der Haut eine.
3: Verbrennungen.
2: Ja, aber da ist dann so Wasser drin.
3: Blase.
2: Genau, richtig. Das ist ein junges Wort für dafür, wenn es nicht warm ist. Englisch?
3: Kalt, cold.
2: Ja, und das ist, dann ist man super. Okay, wir machen weiter. Fledermäuse haben das, damit die in der Luft rumflattern können.
3: Flügel.
2: Ganz genau. Das ist ein Edelstein und der ist so, hat die Farbe, die man mit Gelb und Grün mischt, dann kommt die raus.
3: Wie heißt das auf Deutsch? Englisch Emerald, aber...
2: Ja, aber der bestimmte...
3: Ach, oh, wie ist das Englisch?
2: Saphir. Saphir.
3: Saphir wäre es gewesen, okay.
2: Das waren 2 Punkte. Hey, immerhin, du bist eine Runde weiter.
3: Okay, danke schön.

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14: 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Guten Morgen, wir haben es kurz nach 7.
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14: Ja, wenn man so drüber nachdenkt, dass nicht mal in einem halben Jahr schon Weihnachten ist, dann kann man eigentlich auch gut und gerne die maximal 38 Grad genießen und die Sonne, die es heute in der Energy-Region geben wird. Wir schauen noch kurz, wie es jetzt gerade aussieht. In Leingarten haben wir 22 Grad und in Deckenfronde haben wir 21 Grad. Kiki, du sprichst jetzt sofort. Der hat uns gerade eben angedroht, aus wilden Diskussionen heraus, dass jetzt einfach nichts mehr sagen wird. Und du sagst jetzt bitte den Leuten, wo sie jetzt heute Stau erwarten dürfen.
16: Auf der B10. Zwischen Hafen Süd und Stuttgart Ost. Uiuiui, 8 Kilometer Stau. 40 Minuten dauert es länger. Ist ziemlich ungeil, wenn man da jetzt steht. Könnte auf jeden Fall Zeit einplanen. Deswegen haben wir Fred da mit am Start. Der kann die euch ein bisschen vertreiben mit den News. Und du berichtest uns, was in der Welt so los ist. Guten Morgen.
17: Guten Morgen. Ja, erstmal gute Nachrichten aus Frankreich. Mhm. Da sind die Waldbrände bei Bordeaux, wie es aussieht, jetzt unter Kontrolle. Nicht zuletzt auch wegen Unterstützung aus der Energy-Region. Ja. Das Helikoptergeschwader 64 aus Laupheim war mit 2 Hubschraubern und 40 Soldaten vor Ort, um mit anzupacken. Und die sind jetzt auch alle wieder wohlbehalten zurück.
16: Hä, hey, mega geil. Du machst doch da auch Urlaub demnächst, oder?
17: Also, ja.
16: Wie erleicht bist du gerade?
17: Schon arg erleichtert.
16: Ja, ja.
17: Anderes Thema. Franz, ich habe eine neue Sidequest für dich. Den Kinofilm Hyper Baby. Mhm. Das ist eine Abschlussarbeit von der Filmakademie in Ludwigsburg. Ja. Handelt von einem illegalen Altersheim. Und dafür werden noch Komparsen gesucht aus Stuttgart, Ludwigsburg und Sindelfingen.
14: Okay, das ist ja. Ich habe kurz gedacht, das Side-Business wäre jetzt das illegale Altersheim gewesen. Aber Komparsen im Film zu sein, ich wohne ja da praktisch. Was werden für Leute gesucht?
17: Menschen aller Altersgruppen und Geschlechter.
13: Wächter.
18: Hey, das passt ja, das bin ich.
17: Ja, dann super. Hau rein. Ich habe auch noch eine Sidequest für dich, Kiki, du alte Schwimmmaus. 50 Stunden am Stück schwimmen, wie wär's?
16: Ja, wäre super. Ja. Würde ich mich richtig freuen, nur auf den Muskelkater, die 18 Jahre danach.
17: Ja, also der Extremsport

0: Schweden nach Polen geschwommen, 160 Kilometer im Meer. Das ist ein neuer Rekord und ganz nebenbei hat er dabei auch noch 180.000 Euro für eine Krebsstiftung gesammelt.
1: So, Kiki, wie weit bist du schon geschwommen?
2: Danke, jetzt ist der Druck hoch. Ja, 4 Bahnen im Bädle.
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1: Guten Morgen.
2: Guten Morgen. Ich bin mir aber sicher.
1: Ja.
2: Der Bizeps hier wird auch mindestens 8 Bahnen schaffen.
1: Heute Abend ist lustigerweise, weil du gerade noch Bädle gesagt hast, in Zuffenhausen, in einem Freibad, in Bädle, mit Vollmond schwimmen oder auf jeden Fall Mond, also Late Night schwimmen. Da kannst du bis 23 Uhr oder so, die machen auch Musik und so weiter, kannst du dann deine Bahn ziehen, wenn es stockdunkel ist.
2: Soll es nicht heute Abend gewittern?
1: Zu viel. Ich glaube, ich weiß es nicht.
2: Aber Gott, mit euch zwei habe ich ja so zwei Zuffenhausen-Fans.
1: Naja, stopp. Ich komme aus Stammheim, das ist praktischerweise direkt nebendran.
2: Aber dein Lieblingsfreibad ist?
1: Das in Zuffenhausen, das Bädle. So. Und da kann man heute Nacht, ich glaube, Vollmond schwimmen. Auf jeden Fall nachts schwimmen. Und das werde ich aber nie machen.
2: Das ist ein bisschen romantisch.
1: Ich werde schlafen heute.
0: Zuffenhausen.

0: Guten Morgen, das sind immer die besten neuen Hits. Es ist 7.10 Uhr und Lalinge und ich müssen jetzt ein Thema ansprechen, das mich schon wirklich die ganze Woche beschäftigt, denn du warst ja am Wochenende spontan in Paris.
1: C'est vrai. Ich glaube, das bedeutet, dass es richtig war auf jeden Fall.
0: Yeah.
1: Ja, ich war von Freitag auf Samstag. Ich war quasi ein bisschen mehr als 24 Stunden in der Stadt der Liebe, La Vie de l'Amour.
0: Ach, das klingt erstmal romantisch und edel, der Haken an der Sache. Du warst dann nicht mit einer Freundin oder so oder den besten Kumpels, sondern mit Leuten, die du vorher im Prinzip überhaupt nicht gekannt hast.
1: Ja, es war schon eine sehr zusammengewürfelte Truppe. Also einen von beiden kenne ich wirklich schon sehr, sehr lange oder verhältnismäßig lange. Den anderen habe ich jetzt frisch im Gym kennengelernt. Und den vierten in der Truppe, den habe ich vorher noch nie gesehen.
0: Das ist so krass. Das ganze Wochenende, also das war wirklich Thema Nummer eins bei mir, weil ich mir dachte, wie bekloppt kann man denn eigentlich sein? Also mit Urlaub gehen schon eh schwierig. Ja. Weil man sagt ja immer so, im Urlaub, da lernst du die Leute kennen, auch gerade den Partner so. Die Leute, einen haben gesagt so, ja, mega geiles Abenteuer, ne? Neue Leute kennenlernen, voll chillig. Und für mich war das einfach so der absolute Horror. Wenn die auf den Keks gehen, du kannst ja nicht sagen, oh, nee, sorry, also lass uns hier mal kurz ein bisschen Sense machen. Weil das kannst du vielleicht zu deiner besten Freundin sagen oder so, aber doch nicht zu Fremden.
1: Du unterschätzt die Typen, sage ich dir ganz ehrlich. Es war echt super entspannt. Also ich habe einen richtig, richtig geilen Tag und einen richtig geilen Abend mit den Jungs gehabt. Wir haben zwar finanziell, jeder hat klar geteilt, bla bla bla, jeder hat ein Besseres, es gab irgendwie die Streitigkeit nicht. Wir haben ein tolles Airbnb gehabt, wo wir irgendwie alle reingepasst haben. Und obwohl die alle im Fitnessstudio sind, richtige Kanten, die Jungs, außer mir. Und haben wir alle reingepasst. Irgendwie war jedem schon bewusst, dass der andere total komisch und strange ist. Deshalb wurde man von nichts überrascht.
0: Ja, und ich meine, ihr wart 24 Stunden da. Vielleicht war das auch nochmal so ein bisschen der Punkt, dass man wusste so, okay, es ist egal, was hier passiert.
1: Nein, mit den Jungs würde ich Monate überall hingehen.
0: Ja?
1: Ja, ich denke schon, weil ich glaube wirklich, dass man halt so ein Grundcommitment hat. Aber ich weiß, dass das nicht überall der Fall ist. Und ich weiß, dass viele Leute sagen, dass das undenkbar ist. Fremde Menschen, Menschen, die man gerade erst frisch geht.
0: Ja, ich du kommst aus der Nummer nicht mehr raus.
1: Ich habe neulich von Leuten gehört, die gehen für ihr erstes Date in Urlaub gemeinsam.
0: Das ist so bekloppt.
1: Eben, das ist verrückt. So, aber
0: das
1: ich weiß
0: ist richtig
1: nicht.
0: Verrückt.
1: Wie seht ihr denn das Ganze? Sagt ihr, hey, das kann man locker easy machen, ich bin noch ein Menschenfreund oder stellen euch eure Nackenhaare sich auf, wenn ihr an diesen
0: persönliche
1: Gedanken
0: Hölle.
1: Denkt. 07141 99 03, 4x5, würdet ihr mit Fremden oder so Halbfremden oder frisch kennengelernten Leuten in den Urlaub gehen? Einfach Menschen, die ihr noch nicht so lange kennt. Ruft uns gerne an oder schreibt eine WhatsApp 07141 99 03, 4x5.

0: Einen wunderschönen guten Morgen. 7.18 Uhr haben wir es und jetzt wird sich gefetzt.
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0: Es wird sich aber gefetzt, ohne dass sich die Fäuste, oder ohne dass die Fäuste fliegen. Zumindest vorerst. Fred ist extra der Schlauste aus der Truppe und er hat eine These dabei, die ist entweder Fakt, also Fake. Nee, Fakt, also wahr oder Fake, also
2: Fakt,
0: gelungen.
2: Also Fake. Na, verdammt, okay,
0: ich merke schon, in welche Richtung Fakten das jetzt hier gehen könnte. Okay, Fred, leg los.
3: Okay, ich behaupte, Faultiere können länger tauchen als Delfine.
4: Oh. Es sind beide Säugetiere. Beide müssen an die Oberfläche, um Luft zu schnappen. Aber wie lange kann ein Delfin unten bleiben?
0: Ich bin ja selbsternannter Faultier-Experte. Ich sind einer meiner absoluten Lieblingstiere. Ich habe leider noch nie eins. Doch, ja, also im Zoo habe ich schon eins gesehen, aber noch nie in freier Wildbahn. Habe mich auch noch nie mit einem unterhalten. Also hat er mir auch noch nie erzählt, wie lange er schwimmen kann. Oder tauchen zumindest. Aber ich kann mir das... Also Fred schätze ich jetzt halt auch sein, es könnte doch einfach eine komplett frei erfundene Geschichte sein.
4: Also wann kommt ein Faultier ins Wasser? Weil die, also legit,
0: die können richtig gut schwimmen.
4: Ja, aber legit, die leben auf Bäumen und das einzige Mal, wenn die runterkommen, ist halt wirklich, wenn die so Pupu machen müssen.
0: Ich habe aber mal gesehen, wie eins schwimmt.
4: Ja.
0: Also im Video, die können richtig gut schwimmen. Aber ob sie tauchen können, ich sag einfach mal Fakt. Ich kann mir das echt gut vorstellen bei den Dingern.
4: Boah,
0: die sind immer für eine Überraschung gut.
4: Ja,
0: ja,
4: gut, ich gehe da mit, aber ich sage, also Wasser versus Land, da gewinnt das Wasser, aber gut, wir gehen mit.
0: Fakt.
4: No way.
3: Ja, und zwar deutlich. Delfine tauchen, müssen so alle 3 bis 5 Minuten auftauchen. In extremen Situationen schaffen sie auch mal eine Viertelstunde unter Wasser. Faultiere können 40 Minuten tauchen.
0: Das ist wirklich krass.
3: Ja,
0: das ist so lange, das wusste ich auch nicht. Also ich wusste auch nicht, dass Delfine
4: weil die
0: so
4: vielleicht, weil die so generell so langsam sind, brauchen die auch weniger, weißt du, der Stoffwechsel ist nicht so schnell.
0: Ah.
4: Vielleicht ist es deswegen, dass sie halt einfach weniger Sauerstoff verbrauchen, weil die halt einfach so, also die tauchen, aber lassen sie so treiben und denken, oh, ich komme ja immer wieder hoch.
0: Das kann wirklich gut sein.
3: Ja.
0: Faultiere, einfach ein brutales Tier. Ach, wie schön. Toll. Das ist jetzt Ed Sheeran mit Photograph.

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21: Guten Morgen, wir haben 7.30 Uhr.
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21: So, wir schauen mal ganz kurz auf die Temperaturen. 38 Grad maximal bekommen wir heute in der gesamten Energieregion und dazu noch einiges an Sonne und kaum eine einzige Wolke am Himmel. Also auf jeden Fall bitte eincremen und genug trinken. Dann schauen wir kurz noch ins Detail nach. Feigen an der Enz, da haben wir 22 Grad und in der Schäferlauf Hauptstadt Markgröningen 22 Grad ebenfalls.
23: Wir checken gemeinsam die Straßen A8 München Richtung Stuttgart zwischen Wendlingen und Flughafenmesse in kaputter Last in der Baustelle. 13 Kilometer Stau und Stop and Go. Da dauert es circa eine halbe Stunde, bis ihr da am Ende durch seid. Außerdem könnt ihr auch mehr Zeit einplanen. Auf der B10 zwischen Hafen Süd und Stuttgart Ost 6 Kilometer Stau, auch da über eine halbe Stunde plus. Und damit guten Morgen an Fred.
24: Guten Morgen.
23: Was hast du noch so zu berichten?
24: Ja, wenn auf den Straßen gerade so viel Stau ist, dann lass einfach mal übers Fahrradfahren reden. Das Stadtradeln ist fast überall in der Energy-Region durch und deshalb gibt es da schon so ein paar vorläufige Ergebnisse. Mhm. Der Kreis Ludwigsburg hat es mal wieder auf Platz 3 im Ländle geschafft, mit einfach mal 2,5 Millionen gesammelten Kilometern. Boah. Also ungefähr 62 Mal den Äquator entlang. Aber zwei Landkreise waren noch besser. Was denkt ihr? Welche waren das?
21: Na klar, so Fahrradhauptstädte.
23: Freiburg oder so.
21: Tübingen.
23: Freiburg.
24: Freiburg ist dabei.
23: Freiburg ist dabei.
24: Ulm? Nee.
23: Wöblingen.
24: Ich glaube, auf den anderen kommt ihr nicht.
2: Konstanz.
24: Es ist Ravensburg.
23: Was?
2: Das hätte ich echt nicht gedacht.
24: Ich glaube, es ist einfach eine schöne Landschaft da. Da kann man gut Radtouren machen.
2: Vermutlich, echt.
24: Und wenn wir eh schon beim Fahrradfahren sind, dann machen wir jetzt direkt noch voll öko weiter. Bioprodukte werden immer beliebter. In der ersten Hälfte des Jahres ist der Umsatz da deutlich gestiegen im Vergleich zu letztem Jahr. Besonders groß war das Plus da in Drogerien.
2: Ach krass, okay.
24: Ja. Und zum Schluss noch gute Nachrichten aus Italien. Dort gehört offiziell der komplette Strand dem Staat. Also 7500 Kilometer so. Und deshalb müsste der Strand eigentlich überall kostenlos und für alle zugänglich sein. In der Praxis sieht es aber anders aus. Gut, die Hälfte der Strände sind privat verpachtet.
2: Mm.
24: Und dagegen will Italien jetzt vorgehen. Das heißt konkret, in Zukunft wieder mehr Gratisstrände für uns im Urlaub.
2: Dem ist nichts hinzuzufügen.
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2: Guten Morgen.
23: Guten Morgen.
2: Ich will gestehen, ich hatte gerade eben einen peinlichen Moment. Und zwar habe ich mich in dem Moment, wo du es vorgelesen hast, Fred, gefragt, wo denn überhaupt in Italien bitteschön Meer ist.
24: Ja, es ist nicht so viel, was die haben, gell? Also die, es ist ja eher ein Binnenland.
23: Ja, ja.
2: Mann! Also ich habe es eine Sekunde
24: ist ja
2: nicht nachgedacht.
24: Vor allem so für seine Hochgebirge und Seenlandschaften bekannt.
23: Ja, ja.
2: Vielleicht haben sie überall einfach Wasser. Nord, Süd, West. Nee, Norden eigentlich nicht so viel.
23: Das, aber sonst, da sind die Berge.
2: Da sind wir. Okay, alles
23: weißt
2: klar.
23: Du, wo Italien
24: in
23: auf der Landkarte in Europa liegt? Das wäre doch jetzt mal interessant. Wie sieht dieses Land denn aus?
2: Wie ein Stiefel. Aber mehr weiß ich halt auch nicht. Ich habe doch nach der Grundschule alles abgebrochen.

0: Dienstagmorgen und wir fackeln gar nicht lange rum.
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0: Und hier sind drei Dinge, die ihr unbedingt wissen solltet und oder auch gerne weitererzählen könnt.
2: Der deutsche Aktienindex, kurz auch DAX, hat einen neuen Rekord von 26.000 Punkten aufgestellt, was ein ziemlich gutes Zeichen für unser Geld ist.
0: Auf jeden Fall. Der polnische Freiwasserschwimmer Bartłomiej Kubkowski ist als erster Mensch die 160 Kilometer Ostsee von Schweden nach Polen durchgeschwommen.
2: Und egal, wie es mit der Stammstreckensperrung und den Stuttgarter Bahnen läuft, es geht noch schlimmer. Die Dortmunder Stadtwerke haben neue Stadtbahnen komplett ohne Klimaanlagen angeschafft, um Geld und Energie zu sparen.
0: Mann, wer macht sowas?

0: Einen wunderschönen guten Morgen, 7.46 Uhr und eingefleischte Energy am Morgen-Fans wissen ganz genau, was das bedeutet. Und zwar, dass wir jetzt gleich zocken werden, Stadtland Energy, und dafür suchen wir euch.
1: Ganz genau, die 07141 99034 mal die 5 ist eure Nummer. Zum Glück jetzt schnell durchklingeln und zocken nach Billie Eilish mit Bad Guy.

0: 7.49 Uhr hier in Energy Region Stuttgart und damit immer die besten neuen Hits. Und gleich geht's weiter mit Olivia Dean.
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2: Eine neue Runde Stadtland Energy. Zockt mit uns der Benni aus Augsburg. Guten Morgen. Benni, was treibst du so? Sommerurlaub ist ja geplant?
3: Ich komme direkt aus dem Urlaub.
2: Wo warst du?
3: Im Allgäu in Fronten.
2: Oh, schön.
3: Genau, für ein paar Tage.
2: Habt ihr gewandert, oder?
3: Ja, genau. Ah. Ich bin ja ganz viel gewandert.
2: Mega geil.
3: Jetzt geht's morgen nach Amsterdam. Also ich bin...
2: Du bist gerade mitten in der Urlaubssaison.
3: Genau.
2: Sehr geil.
3: Zu Hause umpacken und jetzt bin ich da.
2: Und da schieben wir noch eine Runde Stadtland Energy dazwischen. Umso besser. Wir schauen mal, mit welchen Buchstaben wir das Ganze angehen. 6 Punkte sind im Pott.
3: Okay, perfekt.
1: I.
2: I. Okay, dann haben wir 30 Sekunden Zeit und die starten ab jetzt. Eine Stadt mit I.
3: Ingolstadt.
2: Ein Land mit I.
3: Italien.
2: Ein Energy Star mit I.
3: Weiter.
2: Ein Pokémon.
3: Muss ich aufpassen, weiter.
2: Etwas aus Holz.
3: Weiter.
2: Ein Säugetier.
3: Ein Säugetier, der Igel.
2: Okay. Und stopp. Oh, ganz knapp, den nehmen wir auf jeden Fall noch mit rein. Es waren 3 Punkte.
3: Ja. Boah, Pokémon ist wirklich, kenne ich mich gar nicht aus.
2: Ah, okay. Ist jetzt auch nicht ganz so ein leichter Buchstabe. Naja, das Schöne ist, nicht gewonnen ist auch nicht verloren bei Stadtland Energy. Und wir zocken auf jeden Fall bestimmt nicht das letzte Mal zusammen, oder?
3: Ja, nee, war lustig.

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8: Na, geht gar nicht. 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Da.
9: Guten Morgen, wir haben es kurz vor 8.
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9: Ach, wenn man so drüber nachdenkt, dass in nicht mal einem halben Jahr schon Weihnachten ist, genießen wir doch einfach noch die maximalen 38 Grad und die Sonne heute in der gesamten Energy-Region. Wir schauen kurz noch ins Detail nach Jettebach, da haben wir 23 Grad und in Schmieden, da haben wir ebenfalls 23 Grad.
10: Wir checken gemeinsam die Straßen. Vorsicht auf der A8 Stuttgart Richtung München zwischen Merklingen und B10 Ulm-West. Da ist eine ungesicherte Unfallstelle und es liegen Fahrzeugteile auf der linken Spur. Vorsicht auch nochmal auf der B29 Stuttgart Richtung Ahlen zwischen Weinstadt-Endersbach und Winterbach. Auch da hat es gekracht. Eine ungesicherte Unfallstelle und ein Reifen auf der Fahrbahn. Also vorsichtig fahren. Kollege Fred ist auch mit am Start hier im Studio und hat die News dabei. Guten Morgen.
9: Guten Morgen. Ja, erstmal Frage an euch. Wann wart ihr das letzte Mal Blutspenden?
10: 2023.
9: Ich war tatsächlich noch nie.
11: Mensch, Franz, ja, warum?
9: Ich darf nicht.
11: Blutspenden. Darfst du nicht oder willst du nicht?
9: Nein, ich darf nicht, ich bin krank.
11: Ah, okay, ja gut. Blutspenden ist eine super wichtige Sache. Mhm. Gerade im Sommer werden da die Reserven immer knapp, ja, weil die Leute in der Urlaubszeit einfach weniger spenden. Mhm. Deshalb gibt es da im Freizeitpark Trips Drill immer die große Blutspendeaktion. Seit gestern noch bis Freitag kann man da jetzt Blut spenden und bekommt zum Dank einen Gutschein für einen Tagespass in Trips Drill.
9: Cool.
11: Wir waren gestern auch vor Ort und es ist schon auch interessant, wie die Leute da so anreisen.
12: Also es war halt ganz toll, bis ja noch das 1000 Meter Höhe hier über Trips Drill, heute abgesprungen mit den Fallschirmen, toll und sicher gelandet. Wir freuen uns jedes Jahr, dass wir hier dabei sein können und das unterstützen dürfen.
11: Ja, also gut, ich krass. Ich sage jetzt mal ehrlich, der ist jetzt nicht so normal angereist. Ah. Die haben das Ganze eröffnet mit dem Fallschirmsprung. Von den beiden Paten der Aktion, der Fallschirmspringer Klaus Renz und der ehemalige Bundestagsabgeordnete Eberhard Ginger. Aber man darf auch ohne Fallschirm gerne vorbeikommen. Also, wie sieht's aus? Kiki, du hast ja heute Mittag noch Zeit.
10: Ja, aber ich darf aktuell auch nicht, weil ich mich tätowieren lassen und dann darf man ein halbes Jahr kein Blut spenden.
11: Ah, okay.
10: I'm
11: also
10: sorry.
11: Für alle, die Zeit haben und dürfen, es gibt noch Plätze und man kann sich ganz einfach online anmelden. Also es gibt wirklich fast keine Ausreden.
9: Sehr gut.
11: Ich habe auch noch eine schräge Geschichte aus NRW für euch. Mhm. Was macht man, wenn man so eine Schlange zu Hause hat und die loswerden will?
9: Ich weiß nicht, keine Ahnung, abgeben irgendwo.
11: Ja, oder man nimmt sie einfach mit in den Zug, so Regionalexpresse, und stopft sie da in den Mülleimer. Eine Frau aus Bochum mit ihrer Kornnatter gemacht, wurde dabei aber beobachtet, dann hat man die Polizei gerufen. Die Polizei hat gefragt, warum sie das gemacht hat und sie meinte, ja, also die Schlange ist ihr einfach zu langweilig und zu teuer geworden.
9: Und das ist ihr im Zug eingefallen?
11: Also scheinbar.
9: Warum macht ihr sowas?
10: Ich kann nicht mehr. Ja, das ist so ein... Weißt du, was machst du mit einer Schlange, Tierheim, keine Ahnung, wollen die dich aufnehmen und dann denkst du dir so, ach, jetzt tue ich den Zug und dann sag ich so, oh nein, Leute, eine Schlange, oh
11: genau
10: Gott.
11: So eine Nummer ist das nämlich.
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9: Guten Morgen.
10: Guten Morgen.
9: Soll ich euch kurz eine verrückte Geschichte erzählen? Das Cannstatter Volksfest steht ja vor der Türe. Das wären dann, ich glaube, wieder so 16 Tage für mich, wie sagt man, im Festzelt zum Vasen wird pur. Ich freue mich da ganz, ganz arg drauf. Ich werde da jeden Tag verbringen.
10: Morgen wird die Fruchtsäule aufgestellt.
9: Stimmt, morgen wird die Fruchtsäule aufgestellt. Das heißt, es dauert wirklich nicht mehr lang. Ich habe gerade eben gebucht, dass ich in München bin, noch eine Woche vorher und da aufs Oktoberfest auch noch gehe. Ich kann nie genug Volksfeste haben.
10: Es ist wild.
9: Vielleicht geht danach auch noch irgendwas. Ja, sag gerne Bescheid, ich komme rum. Ich gehe auf jedes Dorffest.
11: Das ist ein Wort.
10: Wie? Also November bist du dann einfach 4 Wochen lang krank.

0: Guten Morgen, das sind immer die besten neuen Hits und ich habe eine Frage. Wenn ich Urlaub mit Fremden sage, denkt ihr dann, das ist das Abenteuer eures Lebens oder der absolute Albtraum?
1: Weder noch. Ich habe es nämlich am Wochenende einfach durchgezogen. Am Freitag auf Samstag, also ein bisschen mehr als 24 Stunden, war ich in Paris. Und zwar mit Leuten, die ich vorher, ja, ich sag mal, kaum bis wenig gekannt habe. Also das eine war ein sehr, sehr, sehr guter Freund von mir. Den zweiten, den kenne ich jetzt einfach schon so ein bisschen aus dem Gym. Und den dritten

0: habe ich tatsächlich noch nie gesehen.
1: Das ist wirklich krass. Die Reaktionen darauf gehen ja komplett auseinander. Wir haben nämlich vorher mal bei euch nachgefragt. Habt ihr Bock auf Urlaub mit Fremden? Und Elif aus Bretten, die hatte eine ganz klare Meinung zu.
2: Also ich würde es mir nicht zutrauen, weil ich einfach jemanden neben mir habe, mit dem ich sprechen muss oder sprechen kann. Und ich bin auch noch nie alleine unterwegs gewesen oder mit Fremden unterwegs gewesen. Wenn sich sowas ergeben würde, würde ich schon machen mal. Einfach nur also eine Erfahrung wert.
0: Ja, ich kann das auch total verstehen. Man geht natürlich auch ein gewisses Risiko ein, aber es gibt eben auch die andere Seite. Olli aus Dagersheim steht da zum Beispiel völlig entspannt gegenüber.
3: Ich bin schon häufig alleine irgendwo hingeflogen und habe dann vor Ort fremde Menschen getroffen, mit denen ich zusammen gereist bin. Und ich würde es immer wieder tun, denn man lernt verschiedene Kulturen kennen und gewinnt auch Freunde auf der gesamten Welt. Und das war bisher jedes Mal eine sehr coole Erfahrung.
1: Ja, 50-50 also. Ja. Lallinger, jetzt mal unter uns, wie war es denn jetzt in Paris wirklich? Musstest du dich irgendwie den ganzen Tag dann in der Boulangerie verstecken oder wie war der Vibe?
0: Nee, der war sehr, sehr gut, weil wir irgendwie schon vorher, wir haben so einen Gruppenchat gehabt und haben irgendwie schon sehr gecheckt, wie der gegenseitige Vibe ist und wir sind irgendwie auch alle sehr menschenkompatibel und wenn uns irgendwas nicht gepasst hat, dann haben wir das entweder runtergeschluckt oder angesprochen und so hat sich das ganz gut aushalten lassen. Also wir hatten auch ein cooles Airbnb, wir haben coole Aktivitäten gemacht miteinander. Also all in all kann man wirklich sagen, ich mache das jederzeit wieder mit den Jungs und bin auch Monate weg gerne, wenn es sein
1: muss.
0: So krass,
1: ne? Ich könnte nicht.
0: Ja?
1: Ja, ich könnte wirklich nicht.
0: Ach, das muss man einfach mal gemacht haben. Also wirklich, geht mal mit fremden Leuten in Urlaub. Das kann auch gut ausgehen.

0: wunderschönen guten Morgen. Seid ihr bereit hierfür?
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0: Mies einer weggerankt. Wird sich jetzt, wir machen es wieder. Nationalspieler Florian Wirtz, der hat damals die normale Kartoffel auf die 1 gesetzt. Aber wir ranken nicht Kartoffelprodukte, sondern
3: wir ranken die Top 3 größten nervigen Dinge im Sommer, Sommerurlaub, Hitze.
0: Ja. Also, willst du anfangen?
3: Ja, kann ich machen. Also, auf die 3 packe ich, glaube ich, Sonnencreme. Mhm. Nicht, weil sie mich schützt, sondern weil sie voll bäppig ist. Und man braucht immer jemanden, der einem hilft, sich einzucremen und so. Und ich glaube, damit schließt auch mein Platz 2 an. Und zwar in Verbindung mit Sonnencreme Sand an Stellen, wo er nicht sein soll. Also im Sommerurlaub. Man findet den überall. Mhm. Also abends, du bist frisch geduscht, nimmst ein T-Shirt raus, Sand.
0: Ja, direkt. Das stimmt.
3: Und auf die 1 packe ich, glaube ich, also hat man ja im Winter jetzt nicht so, aber wenn man das Auto draußen abstellt und dann kommt man da rein und man hockt erstmal im Backofen. Ne? Ja. So die ersten 20 Minuten sind absolute Horror. Der Sitz ist heiß, man fängt an zu schwitzen, der Gurt, man verbrennt sich da dran, weil das alles heiß ist. So, kann ich nicht nehmen.
0: Okay, bei mir ist auf der 3 auch Sonnencreme. Ich brauche es jetzt nicht so intensiv wie du zum Beispiel, aber man muss es trotzdem machen und es ist trotzdem aber irgendwie bäppig, eklig, wie du es gerade beschrieben hast. Auf der 2 diese ganze Handtuchgeschichte, ne? Dass irgendwelche Leute morgens da ihre Handtücher irgendwo hinlegen und man dann irgendwie, keine Ahnung, um 10 halt ankommt und nichts mehr frei ist, nervt super. Und auf der 3 bei mir All-Inclusive-Hotels tatsächlich. Aber einfach, weil ich nicht der Typ dafür bin.
3: Ich war
0: so
3: noch nie in einem All-Inclusive-Hotel.
0: So, siehst du, ich war schon zu oft mit meiner Family früher. Das ist einfach nicht, weiß ich nicht. Ich möchte ein bisschen mehr von dem Land noch sehen und da engt mich irgendwie so ein Hotel immer ein. Aber ich verstehe jeden, der das gerne macht. Es ist halt einfach nur nicht so mein Vibe.

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18: Guten Morgen, wir haben es kurz nach 8:30.
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18: Ja, schon, was soll ich sagen? Der Sommer ist halt im vollen Gange mit maximalen 38 Grad in der gesamten Energy-Region und kaum einer Wolke am Himmel. Wir schauen kurz noch ins Detail nach Ellwangen, da haben wir 23 Grad und in Karlsruhe, da haben wir 24 Grad.
19: Wir checken gemeinsam die Straßen A8 München Richtung Stuttgart zwischen Wendlingen und Flughafen Messe 13 Kilometer Stau und Stop and Go braucht er circa eine halbe Stunde, bis ihr durch seid. Wir haben auch noch eine Unfallaufnahme auf der A8 Stuttgart Richtung München zwischen Merklingen und B10 Ulm West, also auch da ein bisschen mehr Zeit einplanen und aufpassen. Und wir bleiben bei der A8, bei Pforzheim. Ist ja auch so ein kleines Sorgenkind bei uns in der Region. Du hast da was Neues, Fred, oder?
20: Ja, also du sagst es. Die Baustelle da hat eine lange Geschichte, unter der vor allem viele Pendler und ganz schwer zu leiden haben. Auch die Anwohner finden es nicht so richtig geil. Aber es gibt einen Mann, der findet die Baustelle super. Uwe Ruhmann macht einfach seit Jahren täglich Fotos von der Baustelle. Dafür hat er 18 verschiedene Spots, wo er jeden Tag die Perspektive einnimmt, um jede Veränderung festzuhalten. Inzwischen hat er über 20.000 Fotos, aus denen er dann am Ende eine Chronik zusammenbasteln will.
16: Keine Ahnung, ich sehe da einen Daumenkino oder sowas. Das sähe bestimmt richtig cool aus.
20: Oh ja, so ein Zeitraffer, ja. Stimmt. Was auch ziemlich cool aussieht, ist das neue VfB-Trikot.
16: Aha.
20: Scheinen zumindest die Fans zu finden, weil das schwarze Ausweichtrikot mit dem goldenen Brustring war einfach nach wenigen Stunden komplett ausverkauft.
16: Ja.
20: Aber Nachschub ist auf dem Weg.
16: Sehr gut.
20: Und wir gucken noch kurz in die Politik. Da geht es gerade viel um die Nachfolge von Frank-Walter Steinmeier als Bundespräsident, weil der nächstes Jahr nicht mehr antreten darf und ihr beide ja noch zu jung seid, um zu kandidieren, hat Markus Söder seine Parteikollegin Ilse Aigner ins Gespräch gebracht. Die könnte die erste Frau auf dem Posten werden und das scheint gerade immer wahrscheinlicher zu werden. Jetzt haben nämlich schon die ersten SPDler ihre Unterstützung für Aigner klargemacht.
16: Ah, spannend. Wie alt müsste man sein?
20: 40.
16: Ah, da bin ich wirklich noch sehr weit weg von.
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16: Guten Morgen.
19: Guten Morgen.
16: Ich überlege gerade, also Bundespräsident, das wäre ein Job für mich.
19: Ja?
16: Ja,
19: da in Schloss Bellevue wohnen.
16: Da hätte ich richtig Lust drauf, genau.
19: Ab und zu mal so ein Dokument unterzeichnen,
16: ja, halt
19: in mein Landesrand gehen, sagen so, hey Leute.
16: Ach, am Ende des Tages bist du nur ein Grüß-August und irgendwie Schirmherr für irgendwelche Froschwege.
20: Ja, wanderst auf der Schwäbischen Alb rum und polierst
19: und
20: Wegweiser.
19: Und du kannst die Patenschaft für, ich glaube, das siebte Kind in jeder Familie übernehmen.
16: Ja. Hey, schaut mal, ihr merkt schon, das wissen, also ich könnte das auch jetzt einfach so machen.
20: Kann ich nicht. Du musst dann aber auch immer dem siebten Kind was schenken zum Geburtstag.
16: Ja. Das mache ich. Ach, da gibt es auch sicher so ein vorgedrucktes Ding oder so. Das mache ich. Ich werde Bundespräsident.

0: Einen wunderschönen guten Morgen. 8.40 Uhr haben wir es ganz genau. Und jetzt fliegen hier die Fäuste.
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0: Aber nicht wie in irgendwelchen Western, sondern wir bei einer Runde Fakt oder Fake. Fred, der Schlauste aus der Truppe, ist bei uns im Studio und hat eine These dabei, die ist entweder Fakt, also wahr, oder Fake, also gelogen. Bitte schieß los, Fred.
2: Ja, ich behaupte, Schweden hat mehr Küstenkilometer als der gesamte Kontinent Afrika.
3: Was?
0: Ich habe schon
2: so
0: mal gehört.
2: Kilometer, wenn du die Küste komplett abläufst.
3: Dass du dann...
2: Das ist bei Schweden mehr als bei Afrika.
3: Ich meine, die haben sehr, sehr viele kleine Inseln, sehr, sehr viele Einbuchtungen. Mhm. Aber ist das mehr als ein ganzer Kontinent? Afrika ist riesig.
0: Ja, aber ich habe auch schon mal gehört, dass ja Kontinente und so weiter und so fort verschieden groß dargestellt werden.
3: Ich glaube, wir werden hier gerade auf den Leim geführt.
0: Es ist nicht Schweden, sondern ein anderes Land.
3: Ja, weil Schweden liegt ja in der Mitte von Norwegen und Finnland.
0: Finnland ist die große...
3: Finnland grenzt dann an Russland oben an, aber Norwegen hat ja außen die Außenküste und damit ganz, ganz viel. Ich glaube, wir werden hier gerade auf den Holzweg geführt. Das ist ein Fake.
0: Fake, Fred.
1: Fake.
2: Ja, Kiki, du hast mich komplett überführt. Tatsächlich ist es Norwegen, bei dem das stimmt, weil Norwegen mit Inseln und Fjorden einfach insgesamt fast 100.000 Kilometer Küstenkilometer hat, während der Kontinent Afrika gerade mal bei lächerlichen 30.000 liegt. Schweden übrigens mit Inseln ungefähr bei 7.000.
3: Mhm. Siehst du mal, guck mal. Ein Glück habe ich nicht nach der Grundschule abgebrochen, denn ich kenne unsere Länder. Ich kenne alles, was hier rund um Europa ist.
0: So, ich schon. Ich habe jetzt gerade mal geschaut, wie viele Küstenkilometer Deutschland hat.
2: Ja.
0: Zwischen 2.000 und 3.000.
2: Okay, also ähnliches Niveau wie Schweden.
0: Ja, so. Also,
2: Festland Schweden.
0: Ja, ich habe mit mehr gerechnet, mit weniger eigentlich. Ich wusste, doch, Deutschland hat mehr. Stopp.

0: Einen wunderschönen guten Morgen. 8.47 Uhr haben wir jetzt ganz genau und die Energy Good News stehen schon in der Pipeline.
1: Und für meine Good News müssen wir erstmal mit einem Downer starten, denn knapp 8% der Menschheit, die leiden jeden Tag unter Hunger. Das ist viel zu viel, das ist uns allen klar, aber positiv an dieser Zahl ist der Trend. Denn vor 4 Jahren hatten wir einen Hungerhöchststand seit langem mit fast 9% und seitdem haben wir es als Menschheit geschafft, diesen Faktor immer weiter zu senken.
0: Geil.
1: Jeden Tag ein kleines Stück, besonders in Asien und Südamerika ist da die Not stark zurückgegangen und auch in Ländern in Afrika könnte sich da bald eine Trendwende nach unten abzeichnen.
0: Das
1: ist ja zumindest mal bei dem ganzen Schrecken ein kleines positives Zeichen.
0: Ja, voll. Begeben wir uns wieder in die Energy-Region. Hier öffnet bald das erste Secondhand-Einkaufszentrum in Deutschland. Mhm. In Freiburg geht die Fundfabrik an den Start und wird ab Eröffnung über 120.000 Secondhand-Artikel anbieten. Auf 3.000 Quadratmeter Fläche kann man aber bald nicht nur shoppen, sondern es wird auch zum Beispiel einen Repair-Café geben. Da kannst du deinen alten Kram auch reparieren lassen. Es gibt dort Workshops geben zum Thema Nachhaltigkeit. Und ja, die Fundfabrik ist da, glaube ich, ein echt toller Ort und gibt ein geiles Zeichen. Wegwerfgesellschaft und auch gegen Fast Fashion. Das ist alles was sehr, sehr Schönes. Und ich freue mich natürlich umso mehr, dass es mal wieder die Energy-Region war, die da die Nase vorne irgendwie hat und Vorreiter ist. Das macht mich besonders stolz. Und ja, ich werde mir die Fundfabrik auf jeden Fall mal angucken. Das klingt echt nach einer richtig coolen Sache.
1: Ja, kann man einen kleinen Ausflug hinmachen.
0: Und ein bisschen shoppen gehen.
1: Oh, yay! Yeah.

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1: Einen wunderschönen guten Morgen, wir haben es Punkt 9.
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1: Ja, wird warm. Was soll ich sagen? Der Sommer ist im vollen Gange mit maximal 38 Grad in der gesamten Energieregion. Kaum eine Wolke am Himmel. Deshalb cremt euch auf jeden Fall ein und trinkt bitte genug Wasser. Dankeschön. Wir schauen noch kurz ins Detail nach Herrenberg. Da haben wir 24 Grad und in Wolfschlugen, da haben wir ebenfalls 24 Grad.
3: Wir checken einmal gemeinsam die Straßen und starten Vorsicht auf der A5 Richtung Basel zwischen Karlsruhe Süd und Rastatt Nord. Da sind Reifenteile auf der rechten und der mittleren Spur. Ein bisschen aufpassen an der Stelle. Vorsicht auch nochmal auf der A8 Stuttgart Richtung München zwischen Wendlingen und Kirchheim-Tech-West. Auch hier sind Gegenstände auf der rechten Spur. Vorsichtig fahren und vielleicht einen Ticken langsamer machen. Und damit guten Morgen an Fred.
4: Guten Morgen.
3: Du berichtest uns noch, was in der Welt so los ist.
4: Richtig. Dafür erstmal gute Nachrichten aus Frankreich. Da sind die Waldbrände bei Bordeaux, wie es aussieht, jetzt unter Kontrolle. Gut. Nicht zuletzt auch wegen der Unterstützung aus der Energy-Region. Das Helikoptergeschwader 64 aus Laupheim war mit 2 Hubschraubern und 40 Soldaten vor Ort, um mit anzupacken. Und jetzt sind sie alle wohlbehalten wieder zurück.
3: Okay. Mega geil. Und du machst doch auch demnächst einmal Urlaub in der Gegend, ne? Ja. Wie erleichtert bist du?
4: Ich bin so erleichtert, ich kann es gar nicht fassen. Anderes Thema, Lallinger. Ich habe mal wieder eine Sidequest für dich. Den Film Hyper Baby. Ja. Das ist eine Abschlussarbeit von der Filmakademie, handelt von einem illegalen Altersheim. Und dafür werden Komparsen gesucht aus Stuttgart, Ludwigsburg und Sindelfingen.
1: Ja, komm mal, hör auf, wie praktisch ist das denn? Ich wohne doch da. Was wird genau gesucht?
4: Mensch, Menschen aller Altersgruppen und Geschlechter.
1: Okay, das trifft ja auch auf mich zu.
3: Hey, super.
4: Wow, du bist so speziell. Auf jeden Fall rein. Ich habe auch noch einen Sidequest für dich, Kiki. Die alte Schwimmmaus da drüben. 50 Stunden am Stück schwimmen, wie wär's?
3: Ja, wäre ich ultra begeistert von, wenn ich... Ich habe gerade so Muskelkater in den Armen.
4: Ja,
3: ganz okay, schwierig gut, dann, jetzt zu dem Zeitpunkt.
4: Gut, also der Extremsportler Bartolomej Kubowski hat das jetzt gemacht. Der ist von Schweden nach Polen geschwommen. 160 Kilometer durchs Meer, das ist ein neuer Rekord. Und ganz nebenbei hat er damit auch noch 180.000 Euro für eine Krebsstiftung gesammelt.
1: So, Kiki,
3: mega geil.
1: Jetzt los schwimmen?
3: Ja, du, der Muskelkater, das ist also wirklich... Es tut mir also...
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1: Guten Morgen!
3: Guten Morgen! Ich habe immer sagen lassen, weißt du, wenn man so sportlich so ein bisschen angeschlagen ist, gerade Muskelkater, den soll man auch gut abheilen lassen. Man sollte da einen Restday einlegen, finde ich jetzt eigentlich der perfekte Zeitpunkt dafür, weißt du?
1: Okay, wir machen aber nur theoretisch eine Pause, weil sportlich geht es jetzt gleich direkt weiter, würde ich sagen. 60 Sekunden Sport stehen in der Pipeline, Kiki, da müssen wir drüber sprechen.
3: Ja, sprechen ist ja auch okay, weißt du, gut. Aber ich muss ja zum Glück keine Liegestützen machen, keine Sit-Ups, keine Ahnung.
1: Das wäre auch mal eine Idee. Während dem Moderieren macht Kiki gleich Liegestütze. 60 Sekunden Sport würde ich an eurer Stelle nicht verpassen wollen.

0: Guten Morgen, wir haben es 9.11 Uhr.
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0: Und wir haben es gerade schon angekündigt, heute ein kleiner Rest-Day, weil ich immer noch ein bisschen Muskelkater habe. Aber nicht weniger geht bei uns in der Energy-Region. Wir starten im Breisgau, denn der SC Freiburg startet international in die neue Saison. In den Conference League Playoffs geht es am 20. August erstmal auswärts nach Schottland oder Finnland. Dafür steigt das entscheidende Rückspiel eine Woche später dann daheim im eigenen Stadion. Das ist cool. Ja auch geil.
2: Mega geil. Und beim VfB Stuttgart läuft die Vorbereitung wie am Schnürchen nach 3 Siegen mit brutal vielen Toren. Gab es im ersten internationalen Testspiel am Wochenende ein solides 2:2.
0: Richtig stark. Und Pauline Pfeiff holt bei der Schwimm-EM in Paris Silber im Einzelturmspringen.
2: Geil.
0: Für sie ist es schon die 2. Medaille und für das deutsche Team bereits die 5. bei dem Turnier.
2: Mega gut. So kann es gerne weitergehen. Kleiner Spielbericht noch aus der Kreisliga am Ende. Meine Jungs vom TV Möglingen, deren Trikot sich sponsern darf, hatten jetzt ihr erstes Vorbereitungsspiel für die neue Saison. Und ja, was soll ich sagen? Vielleicht haben sie mit 2:6 verloren gegen Duisburg. Aber das ist total egal, das lag mit Sicherheit nicht an den Trikots.
0: Alles, ne?
2: Eben, das ist ja nur Vorbereitung.

0: Einen wunderschönen guten Morgen. 9.19 Uhr haben wir es ganz genau. Wir haben neue Musik dabei.
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0: Und jetzt müsst ihr ganz euch festhalten, egal wo ihr gerade sitzt oder steht oder ganz egal, weil Malik Harris hat einen neuen Song rausgebracht und ich weiß, dass da gerade ganz viele Herzen schmelzen bei dem Namen Malik Harris. Make Your Mind heißt sein neuer Song.
2: So sieht's aus. Anfang des Jahres hatte man einen kurzen Reset-Knopf gedrückt. Aus der bayerischen Provinz ist er ab nach Berlin für ein komplett neues Kapitel. Und genau aus diesem Mix aus Aufbruchstimmung, Sehnsucht und fettem Ohrwurmpotenzial ist diese neue Single entstanden. Es klingt im ersten Moment nach Herzschmerz, aber es entpuppt sich als eine wunderschöne Liebeserklärung.
0: Zu gut, das wollen wir jetzt gleich mal hören. Oder wir wollen reinhören. Malik Harris mit Make Your Mind.

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6: Einen wunderschönen guten Morgen, wir haben es 9:30.
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6: 38 Grad maximal bekommen wir heute in der gesamten Energy-Region. Dazu noch einiges an Sonne und kaum eine einzige Wolke am Himmel. Also auf jeden Fall eincremen und genug Wasser trinken, bitte. Wir schauen kurz noch ins Detail nach Weissach. Da haben wir 26 Grad. Und in Ötheim, da haben wir ebenfalls 26 Grad.
8: Wir checken einmal gemeinsam die Straßen. Es ist viel los. Vorsicht auf der A8. Und zwar Karlsruhe Richtung Stuttgart zwischen Pforzheim West und Nord. Da liegen Metallteile auf der rechten Spur. Also ein bisschen vorsichtig fahren. Vorsicht auch nochmal auf der A81 Siegen Richtung Stuttgart zwischen Schönbuchtunnel und der Raststätte Schönbuch Ost. Da steht ein kaputtes Auto auf dem Standstreifen. Kollege Fred ist auch mit am Start. Guten Morgen.
9: Guten Morgen.
8: Was hast du noch zu berichten?
9: Ja, wenn jetzt auf den Straßen gerade so viel Stau ist, dann lass doch einfach übers Fahrradfahren reden. Das Stadtradeln ist fast überall in der Energy-Region durch und deshalb gibt es auch schon so ein paar vorläufige Ergebnisse. Der Kreis Ludwigsburg hat es mal wieder auf Platz 3 im Ländle geschafft mit einfach mal 2,5 Millionen gesammelten Kilometern, also ungefähr 62 Mal um die Welt gefahren. Aber zwei Landkreise waren noch besser. Was denkt ihr, welche waren das?
8: Irgendwas mit vielen Studis, so, keine Ahnung, Heidelberg, Tübingen. Freiburg?
9: Freiburg. Freiburg ist schon mal richtig. Die anderen beiden haben es nicht geschafft.
10: Weiß nicht, Konstanz?
9: Ich glaube, aufs andere kommt ihr nicht. Das ist Ravensburg.
8: Okay. Oh,
9: kann man schöne Radtouren an den Bodensee machen. Die Hopfenfelder.
8: Toll.
9: Gut, ein ganz anderes Thema. Ihr habt doch bestimmt Barbie gesehen, oder?
10: Ja, jetzt erst.
9: Jetzt erst?
10: Ja, ich war ein bisschen spät dran.
9: Okay, aber immerhin besser später als nie. Drei Jahre ist es inzwischen her. Drei Jahre, Lallinger, dass der Film rausgekommen ist. Der war ja krass erfolgreich damals. Und seitdem warten viele darauf, dass endlich eine Fortsetzung kommt. Aber das sieht gerade wirklich gar nicht danach aus. Grund ist, dass Regisseurin Greta Gerwig und die beiden Hauptdarsteller Margot Robbie und Ryan Gosling höhere Gagen plus Gewinnbeteiligung verlangen. Und das ist Warner Brothers eigentlich zu teuer.
10: Ja.
9: So. Die Krux ist jetzt aber, dass die schnell zu einer Einigung kommen sollten. Sonst gibt's vielleicht einfach gar keine Fortsetzung.
10: Wieso soll es keine geben?
9: Ja, weil wenn die Filmrechte im Dezember zurück an den Spielzeughersteller Mattel gehen. Also bis dahin muss Warner die Sache eigentlich auf jeden Fall klar machen.
10: Ja, okay.
9: Zum Schluss noch kurz gute Nachrichten aus Italien. Dort gehört offiziell der komplette Strand dem Staat. Alle 7500 Kilometer. Deshalb müsste der Strand eigentlich überall kostenlos allen zugänglich sein. In der Praxis sieht es aber anders aus. Ungefähr die Hälfte der Strände ist privat verpachtet und dagegen will Italien jetzt strenger vorgehen. Das heißt konkret, in Zukunft wieder mehr Gratisstrände für uns im Urlaub.
10: So, das und dem ist nichts hinzuzufügen.
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10: Guten Morgen.
8: Guten Morgen.
10: Jetzt nochmal eine Sache mit diesem Barbie-Ding. Also bin ich da, also drei Jahre, ich habe es wirklich erst vor einem Monat oder so angeguckt. So viel zu spät Ist das, kann man, ist das nicht so ein zeitloser Film?
9: Ja, ist es schon, aber es war halt damals so ein Kino-Hype.
8: Ja, also das war ja entweder was du, also ich meine, es gab der Barbenheimer, entweder hast du Oppenheimer geguckt oder Barbie.
9: Oder im Idealfall beides.
10: Ja, und ich habe mich halt damals nur für Oppenheimer entschieden. So, den habe ich im Kino, im IMAX sogar angeguckt. Aber Barbie, der ist, ich wollte immer und dann war der.
8: Aber dabei waren da diese ganzen Memes, die ganzen
10: Wissen. Ja, die, ich habe die auch irgendwann alle verstanden.
8: I'm just Ken.
9: Und der hätte auch viel besser zu dir gepasst als Oppenheimer.
8: Ja, voll.
10: Ja, mein Gott, auch ich habe eine ganz andere Seite. Stille Wasser sind tief und so weiter.

0: Einen wunderschönen guten Morgen, 9.46 Uhr haben wir es und jetzt will ich an eurer Stelle mitschreiben.
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0: Ja, es ist Dienstagmorgen und wir fackeln gar nicht lange rum. Hier sind drei Dinge, die ihr unbedingt wissen solltet und oder auch gerne weitererzählen könnt.
2: Der deutsche Aktienindex, kurz auch DAX genannt, hat einen neuen Rekord von über 26.000 Punkten aufgestellt, was ein relativ gutes Zeichen für unser Geld ist.
0: Ja, richtig gut. Der polnische Freiwasserschwimmer Bartłomiej Kubkowski ist als erster Mensch die 160 Kilometer Ostsee von Schweden nach Polen durchgeschwommen.
2: Krasse Leistung. Wenn man denkt, boah, in Stuttgart kann es nicht schlimmer sein mit Bahnen, mit allem Möglichen. Doch es geht. Die Dortmunder Stadtwerke zum Beispiel, die haben jetzt neue Stadtbahnen komplett ohne Klimaanlagen angeschafft, um Geld und Energie zu sparen.
0: Nein, Mann, weißt du, dass da niemand in dem Prozess gesagt hat, das ist, glaube ich, eine dumme Idee.
2: Du, ich bin froh, dass wir hier in Stuttgart sind und nicht in Dortmund wohnen.
0: Wirklich.
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2: Na, aber einen wunderschönen Dienstagvormittag. Toll, dass ihr dabei seid. Hallöchen, ich bin's, Felina. Die 10 Hits am Stück laufen schon bei euch und die werden richtig hübsch gleich mit der aktuellen Single von Ray Dalton. Jetzt habe ich für euch Taylor Swift.

0: Wir können ja einfach alle nur Gott froh sein, dass Ray Dalton weiterhin für uns singt und neue Musik macht. Ihr hört Energy immer die besten neuen Hits. Denn der sagt nämlich, ja, wenn ich nicht singen würde, ich hätte eine Menge andere Pläne. Unter anderem Tennislehrer oder halt auch Gärtner.
1: I would have agave plants. I'd have watermelon. Everyone loves watermelon and I love watermelon and you can do many things with watermelon.
0: Ja, sehr konkrete Pläne halt auch schon, ne? Agaven und auch Wassermelone wäre genau sein Ding, weil alle lieben Wassermelone, schmeckt allen sehr gut. Vielleicht für eure Mittagspause auch nachher nochmal ein kleiner Tipp. Ray Dalton, Go That High, jetzt für euch bei Energy. Admiral.

0: Frankie.
1: Ich will gestehen, ich hatte gerade eben einen peinlichen Moment. Und zwar habe ich mich in dem Moment, wo du es vorgelesen hast, Fred, gefragt, wo denn überhaupt in Italien bitteschön Meer ist.
2: Ja, es ist nicht so viel, was die haben, gell? Also es ist ja eher ein Binnenland.
3: Ja, ja.
1: Mann! Also, ich habe es eine Sekunde
2: ist ja
1: nicht
2: vor allem
1: nachgedacht.
2: So für seine Hochgebirge und Seenlandschaften bekannt.
3: Ja, ja.
1: Vielleicht haben sie überall einfach Wasser. Nord, Süd, West. Nee, Norden eigentlich nicht so viel.
3: Da sind die Berge.
1: Okay, alles klar.
3: Weißt du, wo Italien auf der Landkarte in Europa liegt? Das wird doch jetzt mal interessant. Wie sieht dieses Land denn aus?
1: Den Stiefel. Aber mehr weiß ich halt auch nicht. Ich habe doch nach der Grundschule alles abgebrochen.
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2: Und hier ist Fred. Hi. Heute wird es wohl der heißeste Tag diese Woche werden. 32 bis 38 Grad sind in der Spitze mit dabei. Gegen Abend ziehen dann auch Gewitter durch. Morgen wird es dann ein kleines bisschen kühler. Jetzt gerade gemessen haben wir in Remshalden 27 Grad und in Wiernsheim sind es auch 27 Grad. Und wir gucken noch auf die Straßen. Auf der A5 Karlsruhe Richtung Frankfurt zwischen Kronau und dem Kreuz Waldorf. Da gab es einen Unfall, 3 Kilometer Stau haben wir da. Dauert bis zu einer Viertelstunde länger. Und auf der A8 München Richtung Stuttgart zwischen Wendling und Stuttgart Flughafen Messe. Da haben wir eine Baustelle, 8 Kilometer Stop and Go. Auch hier könnt ihr mit einer Viertelstunde mehr rechnen. Und mal eine Frage an euch. Wann wart ihr das letzte Mal Blutspenden? Weil Blutspenden ist ja eine super wichtige Sache. Gerade im Sommer werden da auch immer die Reserven knapp, weil die Leute in der Urlaubszeit halt einfach weniger spenden. Und deshalb gibt es da im Freizeitpark Trips Drill immer die große Blutspendeaktion. Seit gestern und noch bis Freitag kann man da Blutspenden und bekommt zum Dank einen Gutschein für einen Tagespass in Trips Drill. Eigentlich ein ziemlich guter Deal, würde ich sagen. Wir waren gestern auch vor Ort und es ist schon interessant, wie die Leute da so angereist sind.
13: Also es war halt ganz toll. Wir sind aus 1000 Meter Höhe hier über Trips Drill heute abgesprungen mit den Fallschirmen. Toll und sicher gelandet. Wir freuen uns jedes Jahr, dass wir hier dabei sein können und das unterstützen dürfen.
2: Ja, okay. Also das war jetzt kein normaler Besucher. Eröffnet wurde das Ganze mit dem Fallschirmsprung der Paten der Aktion. Der Fallschirmspringer Klaus Renz und der ehemalige Bundestagsabgeordnete Eberhard Ginger. Aber man darf auch ohne Fallschirm vorbeikommen. Allerdings muss man sich vorher anmelden. Das geht aber ganz einfach online und es gibt auch noch Plätze. Also eigentlich gibt es keine Ausreden. Und ich habe noch eine schräge Geschichte aus NRW für euch. Was macht man, wenn man eine Schlange zu Hause hat und die irgendwie loswerden will? Klar, man stopft sie in einen Mülleimer in einem Regionalexpress. Hat eine Frau aus Bochum mit ihrer Kornnatter gemacht. Also das ist keine giftige Schlange, aber die kann relativ lang werden und sie wurde dabei beobachtet. Und als sie dann von der Polizei gefragt wurde, warum sie das gemacht hat, meinte sie, die Schlange sei ihr einfach zu langweilig und zu kostspielig geworden. Soweit erstmal, das nächste Update gibt's dann hier in einer Stunde. Und hier geht's jetzt weiter mit immer den besten neuen Hits bei Energy Region Stuttgart.

Song hier, den ich euch gleich zeige, den kennt ihr alle. Haben wir alle mitgesungen, mitgetanzt. Die Choreo ist also wirklich auf jeder Party ein Knaller. Super. Ja, kennen wir alles. Wunderbar. Ganz toll. Aber wisst ihr eigentlich, worum es in diesem Song geht? Momentchen mal. Das räumen wir hier auf bei Energy. Immer die besten neuen Hits. Ich bin Svelina. Hi. Und ja, ganz genau, die Geschichte dieses Songs möchte ich euch mal ganz kurz vorstellen, bevor ihr das nämlich wieder mitsingt, dass ihr einmal wisst, worum es geht. Original ist ja von 1993 vom spanischen Duo Los del Rio. Das kann ich euch schon mal übersetzen. Die vom Fluss. Und die singen über Macarena. Eine junge Frau mit großen Träumen, die will nach New York und in teuren Läden shoppen. Ein Freund hat sie auch, der heißt Victorino. Und als der weg ist, betrügt sie ihn. Mit seinen zwei Bekannten. Okay. Okay, alles klar, Macarena. Gönn dir. Ja, also das ist die Geschichte dieses Songs. Ich sag mal, wie es ist. Jetzt vielleicht nochmal überlegen beim Mitsingen. Aber wir haben natürlich noch viel mehr großartige Latin-Hits für euch in unserem Energy-Streamer

0: 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Hört ihr alles über unsere Energy App oder ihr sagt eurem Smart Speaker Alexa, spiel Energy Latin und dann, ich sag mal, könnt ihr auch schon anfangen, ne? Hand vor, umdrehen, umdrehen, Schulter und so weiter. Macarena, was ist los?
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Energy Star Trek mit Shawn Mendes. Der ist ja schon länger nicht mehr mit Camila Cabello zusammen, sondern mittlerweile mit der Ex von dem Fußballspieler Neymar. Bruna heißt sie und sieht tatsächlich Camila sehr ähnlich. Vielleicht hat er ein bisschen einen Typ beim Date. Naja, einen Typ bei der Musik habe ich auf jeden Fall bei ihm. There's Nothing Holding Me Back jetzt für euch bei Energy.

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2: Hallo, hallo. Ich hoffe, ihr habt einen richtig schönen Dienstagvormittag. 10 Hits am Stück laufen. Ich bin's, Felina. Hi, und ich habe hier gleich für euch die aktuelle Single von Jack Dean. Gibt's in guten 10 Minuten. Jetzt Leonie und Callum Scott. Macht's euch hübsch.

Good morning, ladies and gentlemen. This is your captain speaking. Das hätte beinahe Jack Dean zu euch mal gesagt. Der wollte nämlich eigentlich Pilot werden, hat dann aber irgendwann auf seinem Weg dazu festgestellt, boah, das war auch echt viel Verantwortung, die ich hier trage. Und hat sich dann dazu entschieden, nee, da mache ich halt lieber, ganz offensichtlich, klar, Musik. Aber gut für uns, denn den Song, den mögen wir sehr. Mercy jetzt für euch bei Energy, immer die besten neuen Hits. 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

0: Habt ihr Bock auf Urlaub mit Fremden? Elif aus Bretten, die hatte eine ganz klare Meinung zu.
1: Also ich würde es mir nicht zutrauen, weil ich einfach jemanden neben mir habe, mit dem ich sprechen muss oder sprechen kann. Und ich bin auch noch nie alleine unterwegs gewesen oder mit Fremden unterwegs gewesen. Wenn sich sowas ergeben würde, würde ich schon machen mal. Einfach nur also eine Erfahrung wert.
2: Ja, ich kann das auch total verstehen. Man geht natürlich auch ein gewisses Risiko ein. Aber es gibt eben auch die andere Seite. Olli aus Dagersheim steht da zum Beispiel völlig entspannt gegenüber.
3: Ich bin schon häufig alleine irgendwo hingeflogen und habe dann vor Ort fremde Menschen getroffen, mit denen ich zusammen gereist bin. Und ich würde es immer wieder tun, denn man lernt verschiedene Kulturen kennen und gewinnt auch Freunde auf der gesamten Welt. Und das war bisher jedes Mal eine sehr coole Erfahrung.
0: Ja, 50-50 also. Ja. Lallinger, jetzt mal unter uns, wie war es denn jetzt in Paris wirklich? Musstest du dich irgendwie den ganzen Tag dann in der Boulangerie verstecken oder wie war der Vibe?
2: Nee, der war sehr, sehr gut, weil wir irgendwie schon vorher, wir haben so einen Gruppenchat gehabt und da hatten wir irgendwie schon sehr gecheckt, wie der gegenseitige Vibe ist und wir sind irgendwie auch alle sehr menschenkompatibel und wenn uns irgendwas nicht gepasst hat, dann haben wir das entweder runtergeschluckt oder angesprochen und so hat sich das ganz gut aushalten lassen.
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16: Und hier ist Fred für euch. Hi. Es ist ganz schön heiß heute in der Energy-Region. Der heißeste Tag der Woche voraussichtlich mit 32 bis 38 Grad. Und wenn es so heiß ist, dann kann es natürlich auch ordentlich gewittern. Wird wahrscheinlich heute Abend in vielen Orten in der Energy-Region der Fall sein. Ab morgen kühlt sich's dann langsam ein bisschen ab, bis wir dann am Freitag sogar wieder unter 30 Grad sind. Jetzt gerade gemessen haben wir in Esslingen und in Neureuth jeweils 30 Grad. Und wir schauen noch kurz auf die Straßen. Auf der A81 Stuttgart Richtung Singen zwischen Rottweil und Villingen-Schwenningen haben wir eine Baustelle. 7 Kilometer Stau, dauert 20 Minuten länger. Und auf der A8 München Richtung Stuttgart zwischen Wendlingen und dem Stuttgart Flughafen Messe, da ist eine Baustelle. 5 Kilometer Stop and Go. Hier gibt es eine Viertelstunde obendrauf. Und es ist ja auch gerade Speed Week. Die Silvia hat uns da einen Blitzer gemeldet. Der steht in Groß-Ingersheim. Wenn man da aus dem Ort rausfährt Richtung Pleidelsheim, kurz vor dem Ausgang, 30 sind da erlaubt. Und dann mache ich direkt noch weiter mit der A8 bei Pforzheim. Da ist ja diese Baustelle, die schon ewig die Geschichte ist. Vor allem für viele Pendler, die da ganz schön leiden. Aber auch die Anwohner finden es nicht so richtig geil. Es gibt aber einen Mann, der findet die Baustelle super. Uwe Ruhmann macht einfach seit Jahren täglich Fotos von der Baustelle. Dafür hat er seine festen 18 Stellen, um die Veränderungen aus diesen verschiedenen Perspektiven festzuhalten. Inzwischen hat er über 20.000 Fotos, aus denen will er dann am Ende eine Chronik zusammenbasteln. Ich persönlich fände es ja auch cool, wenn er so ein GIF macht, wo man dann einfach im Zeitraffer alles sieht. Ganz andere Geschichte, das neue VfB-Trikot. Das kommt ziemlich gut an, vor allem das schwarze Ausweichtrikot mit dem goldenen Brustring. Das war einfach in ein paar Stunden komplett ausverkauft. Nachschub wurde aber schon versprochen. Und wir gucken noch kurz in die Politik. Da geht es gerade um die Nachfolge von Frank-Walter Steinmeier als Bundespräsident, weil der nächstes Jahr nicht mehr antreten darf. Also hat Markus Söder seine Parteikollegin Ilse Aigner ins Gespräch gebracht. Die könnte als erste Frau auf dem Posten landen. Und das scheint gerade immer wahrscheinlicher zu werden, weil jetzt haben schon die ersten SPDler ihre Unterstützung für Aigner klargemacht. Aber wer weiß, vielleicht wird es am Ende ja auch doch HP Kerkeling. Soweit erstmal. Das nächste Update gibt es dann hier in einer Stunde. Und hier geht's jetzt weiter mit immer den besten neuen Hits.

0: ganz privat persönliche Frage: Für was seid denn ihr heute dankbar? Also es gibt ja Leute, die führen ganz fleißig eine Dankbarkeitsliste. Falls ihr das nicht seid, kleiner Reminder, dass es trotzdem super gesund ist für eure mentale Gesundheit, nämlich ab und zu mal durchzuchecken, was sind Dinge, für die ihr dankbar seid. Können auch Kleinigkeiten sein und die schickt ihr mir gerne immer per WhatsApp oder Insta, da heiße ich Felina_FLN und sind schon schöne Sachen zusammengekommen heute wieder.
1: Ich bin dankbar dafür, dass ich heute meine Bachelorarbeit abgebe.
0: Hammer. Ich weiß auch ganz genau, wie sich das angefühlt hat. Der Tag, ich war super aufgeregt, obwohl man da ja gar nichts mehr machen kann, aber das Thema abzuhaken, einfach richtig schön. Was haben wir noch?
2: Ich bin dankbar für meine tollen Freunde, die extra aus der Heimat hierher angereist sind.
0: Lieb von denen. Richtig so Weg auf sich genommen. Toll. Also ich wünsche euch einen tollen Tag. Und was haben wir noch?
2: Ich bin dankbar für mein Fahrrad, weil ich damit einfach so viel schneller jetzt im Sommer durch die Stadt komme.
0: Ist so. Und ich bin neulich zum ersten Mal E-Bike gefahren. Wie so eine Omi, die noch nie am Leben teilgenommen hat. Aber genau, habe ich mir so ein Leihfahrrad genommen. Und das geht ja so schnell, man schwitzt ja auch gar nicht. Also ich sage euch, Fahrradfahren im Sommer, beste Leben. Was ist es bei euch? Wofür seid ihr dankbar? Können auch wirklich Kleinigkeiten sein. Schickt das mir gerne. Teilen wir hier miteinander jeden Dienstag am Energy Dankbarkeitsdienstag.
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0: Energy Dankbarkeitsdienstag. Wir erzählen uns gegenseitig, wofür wir heute dankbar sind, auch wenn es nur die Kleinigkeiten sind. Tim hat auch noch was geschickt.
1: Wofür ich dankbar bin, ist, dass Sommer ist und die Sonne zumindest häufig scheint und man einfach viel Zeit draußen mit Freunden verbringen kann und ja, einfach gerade abends lange was vom Tag hat.
0: Und ich finde, man merkt leider auch abends schon, dass wieder die Tage kürzer werden. Aber wir genießen es, solange es da ist. Und jetzt für euch Alex Warren mit Passenger bei Energy. Immer die besten neuen Hits.

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2: Kaffee geht noch vor der Mittagspause, wenn ihr wollt. Wir haben es 12.10 Uhr jetzt am Stück sind an bei euch. Ich bin's, Felina. Hi. Und wir machen hier gleich weiter mit der aktuellen Single von Milo zusammen mit DJ Licious und jetzt Bibi Rexha.
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Kurz vor der Mittagspause, ich lasse euch mal ein bisschen Wasser im Mund zusammenlaufen, denn Milo zum Beispiel liebt mexikanisches Essen und aber auch veganes Essen. Und das stelle ich mir ein bisschen kompliziert zusammen vor. Also, da ich selber viel vegan esse, weiß ich, dass ich bei Mexikaner immer, muss ich mir was überlegen. Also ich will jetzt mexikanisch essen. Na gut, ich mache uns mal Musik an, oder? Milo Forever Young, jetzt bei Energy, immer die besten neuen Hits.

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0: Fred ist hier, hi. Und das ist ganz schön heiß in der Energy Region. 32 bis 38 Grad haben wir da heute in der Spitze. Und da kann es dann natürlich auch früher oder später mal gewittern. Heute Abend kommt da einiges runter in der Energy Region. Ab morgen kühlt es dann langsam ein bisschen ab, sodass wir bis Freitag vielleicht sogar wieder mal unter 30 Grad sind. Jetzt gerade gemessen haben wir in Untertürkheim 33 Grad und in Feuerbach 32 Grad. Und dann gucken wir noch schnell auf die Straßen. Auf der A8 München Richtung Stuttgart zwischen Wendlingen und Stuttgart Flughafen Messe. Da gab es einen Unfall in der Baustelle, deswegen sind da 6 Kilometer Stau, dauert 40 Minuten länger. Und auf der A81 Stuttgart Richtung Singen zwischen Gärtringen und Herrenberg sind Reinigungsarbeiten, deswegen ist die rechte Spur gesperrt. 3 Kilometer Stau, dauert eine Viertelstunde länger. Und wir gucken noch, was in der Welt gerade so los ist. Erstmal mit guten Nachrichten aus Frankreich. Da sind die Waldbrände bei Bordeaux, wie es aussieht, jetzt unter Kontrolle. Nicht zuletzt auch wegen der Unterstützung aus der Energy-Region. Das Helikoptergeschwader 64 aus Laubheim war mit 2 Hubschraubern und 40 Soldaten vor Ort, um mit anzupacken. Und jetzt sind sie wohlbehalten zurück. Anderes Thema, falls ihr mal wieder eine Sidequest braucht. Der Kinofilm Hyper Baby ist eine Abschlussarbeit von der Filmakademie in Ludwigsburg, handelt von einem illegalen Altersheim und braucht Komparsen. Ja, da werden Komparsen aus Stuttgart, Ludwigsburg und Sindelfingen gesucht. Ganz konkret braucht man Menschen aller Altersgruppen und Geschlechter. Schauspielerfahrung ist nicht nötig. Und zum Schluss noch eine richtig krasse Geschichte aus der Ostsee. Der Extremsportler Bartolomej Kubkowski hat da einen neuen Rekord aufgestellt. Der ist von Schweden nach Polen geschwommen. 160 Kilometer im Meer. 50 Stunden war er dafür unterwegs, ohne Pause und ohne seine Begleitboote berühren zu dürfen. Und ganz nebenbei hat er auch noch 180.000 Euro Spenden für eine Krebsstiftung gesammelt. Das war's für jetzt. Das nächste Update bekommt ihr dann in einer Stunde von meinem Kollegen Marco. Und hier geht's jetzt weiter mit immer den besten neuen Hits bei Energy Region Stuttgart.

0: Morgen früh, Mittwoch, 5. August, 8.34 Uhr. Das ist die Uhrzeit, die ihr euch merkt. Für Felinas fulminantes Weltraum-Update hier bei Energy. Immer die besten neuen Hits, natürlich mit mir, Felina, und dem Weltraum. Denn was passiert morgen früh, gleich wirklich zum Start in den Tag? Etwas Unfassbares, Außergewöhnliches, von Menschen verursachtes auf dem Mond. Also keine neue Mondlandung erstmal, zumindest nicht von Menschen, sondern von einem Teil einer ausgedienten SpaceX-Raketenstufe. Also hat sich sozusagen von einer Rakete etwas abgetrennt und das ist gerade auf Kollisionskurs mit unserem Mond. Und irgendwie, es tut mir so leid. Also ich möchte mich irgendwie jetzt schon für die Menschheit beim Mond entschuldigen, weil da wird wirklich ein richtig heftiger Krater entstehen. Und das tatsächlich so, dass wir das von der Erde aus beobachten können. Es wird so seitlich am Mond passieren. Bräuchte der allerdings auf jeden Fall ein Teleskop für. Und es ist ja dann tags. Also das wird ein bisschen schwer zu beobachten insgesamt. Aber spätestens, denke ich mal, um 10 haben wir die ersten Fotos davon, wie da so Staub um den Mond sich rumbewegt. Und ja, also ich muss ganz ehrlich sagen, also Elon Musk, ne? Erst hat er mir meinen Twitter kaputt gemacht. Es macht keinen Spaß mehr zu benutzen. Und jetzt schießt er auch noch den Mond ab. Also irgendwie, wir haben ein Hühnchen zu rupfen, mein Freund.
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Miley Cyrus sagt, sie ist sehr, sehr froh über die wilde Zeit, die sie in ihrer Jugend erlebt hat, aber sie ist auch sehr, sehr froh, dass sie sie überlebt hat. So ehrlich ist sie da mit sich selbst und ehrlich sind wir alle auch. Ein Hit, ja, muss man wirklich sagen, aus dieser Zeit, Malibu, jetzt für euch bei Energy.

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2: 13 Uhr auf den Dienstagmittag und wir spielen noch mal ein bisschen Eras Tour, denn ich habe hier gleich für euch Support Act der Eras Tour Gracie Abrams in so guten 10 Minuten und jetzt natürlich die Königin der Eras Tour Taylor Swift. Ich bin Felina, hi.

ich euch ja gerade schon erzählt, Gracie Abrams war ja Support Act bei der Eras Tour von Taylor Swift. Und sie sagt tatsächlich über diese Zeit, sie hatte noch nie so sehr Angst, sich zu blamieren. Einfach weil da so viele Menschen waren und sie die einfach nicht enttäuschen wollte. Und dann auch noch Taylor Swift mit dabei. Oh Gott, oh Gott, oh Gott. Aber macht sie ja nicht, weil Musik ist großartig. Habe ich jetzt für euch hier bei Energy immer die besten neuen Hits. Hit the wall.

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0: Mit Marco, moin. Weiterhin Sommer pur in der Energy Region, auch heute wieder bis zu 38 Grad möglich. Gegen Abend müssen wir uns aber auf Gewitter einstellen und stellenweise kann es sogar hageln. Gerade haben wir gemessen in Kaisersbach 32 Grad und in Calw hat es 33 Grad. Dann einmal noch ein Blick auf die Straßen. Vorsicht auf der A8 Stuttgart Richtung München. Zwischen Kirchheim-Tech Ost und Eichelberg, hier steht ein kaputtes Auto auf der rechten Spur. Und die A5 Karlsruhe Richtung Frankfurt zwischen Heidelberg und Schwetzingen und Dossenheim. Hier hat es gerade 4 Kilometer Stau, da braucht ihr 20 Minuten länger. Und jetzt damit zu den News aus der Energy-Region. Mit Omas Familienrezepten zum Social-Media-Star. Die 78-jährige Ingrid Feiter aus Ettlingen startet noch mal eine neue Karriere und begeistert auf Instagram und TikTok als typisch Nonna inzwischen tausende Menschen. Gemeinsam mit ihrem Enkel kocht sie traditionelle italienische Gerichte, verrät Tipps und Tricks und das kommt online mega, mega gut an. Für Ingrid sind die Videos nicht nur ein Hobby, sie haben ihr auch geholfen, eine ganz schwere Zeit nach dem Tod ihres Mannes zu verarbeiten. Also richtig coole Sache. Schaut doch an Ingrid, da muss ich mir, glaube ich, mein Rezept reinziehen. Und es bleibt direkt kulinarisch, denn die Vorbereitungen auf den Cannstatter Wasen laufen auf Hochtouren. Knapp 8 Wochen vor dem Start werden derzeit die ersten Festzelte, Buden und Fahrgeschäfte für die jetzt schon 179. Auflage des Volksfests aufgebaut. Am 25. September geht's los bis zum 11. Oktober und ihr könnt euch wie immer auf 8 Festzelte und ca. 300 Attraktionen freuen. Und wer zurzeit viel mit dem Auto unterwegs ist, der merkt, die Spritpreise sind irgendwie weiterhin doch noch sehr hoch. Obwohl der Ölpreis zuletzt deutlich gefallen ist, kommen die niedrigen Kosten an den Tankstellen bislang kaum an. Jetzt fordert der ADAC, dass die gesunkenen Einkaufspreise schneller an die Verbraucher weitergegeben werden, denn es besteht wohl auch noch viel Spielraum für Preissenkungen. Dann hoffen wir mal, dass da schnellstmöglich was passiert und das nächste News-Update gibt's dann in einer Stunde. 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

0: Mal Hand aufs Herz, wie viele Screenshots von Chats habt ihr auf eurem Handy gespeichert? Ihr hört Energy und die besten neuen Hits mit mir, Felina, mit Kollegin Annika.
1: Hallo.
0: Hallöchen, ja, Riesenthema im Moment bei Energy am Morgen. Und ich sag mal, wie es ist, du hast da auch einiges zu beizusteuern.
1: Ja, und das liegt vor allem an meiner besten Freundin seit immer, denn die macht sich einen Riesenkopf um Chats mit Typen. Und das geht aber nicht so weit, dass man irgendwie die Sätze analysiert oder mal ein Wort, sondern da geht es wirklich um Punkt, Komma und Ausrufezeichen.
0: Wow.
1: Also da wird gesagt, warum ist jetzt dahinter ein Punkt? Was möchte er mir sagen? Ist er sauer auf mich? Will er mich vielleicht nicht mehr?
0: Ich glaube, ich dürfte nie mehr mit deiner besten Freundin jemals schreiben, weil ich benutze das so random. Das hat bei mir keine Regel, wann ich einen Punkt mache oder wann ich einfach abschicke. Manchmal schicke ich mitten im Satz ab, weil ich mich nicht konzentriere.
1: Und ist bei mir genauso. Und deswegen kann ich das überhaupt nicht nachvollziehen und sage auch jedes Mal zuerst einmal, hackt's. Aber wir haben da jetzt einen gemeinsamen Weg für uns gefunden.
0: Erzähl,
1: denn,
0: bitte.
1: Weil ich das ja auch überhaupt nicht nachvollziehen kann, bin ich jetzt manchmal einfach die Co-Autorin ihrer Nachrichten. Ich schreibe für sie dann mit den Jungs, weil ich mir genauso wenig den Kopf mache, wie die sich potenziell machen. Und das funktioniert super.
0: Und seitdem läuft es mit dem Dating.
1: Und seitdem hat sie 5 Freunde.
0: Oh, perfekt. Also ich glaube, da sitzen jetzt Menschen vorm Radio, Annika, die eventuell das Bedürfnis hätten, dich auch einzustellen. Kann man dich erreichen?
1: Schreib mir. Da bin ich für euch. Liebe Grüße.
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ihr so zu eurem Abi gemacht? Vielleicht hattet ihr Mottotage, eine Abifahrt, einen Abiball. In Norwegen gibt's eine lustige Tradition. Da kaufen sich Schüler, Schülerinnen einen riesigen Bus und bauen dann fett Sound ein und fahren damit einen Monat durch die Gegend. Also zumindest haben das The Bowser gemacht, haben da auch ihren allerersten Hit für produziert und mittlerweile sind sie einfach im Game. Magnetic jetzt für euch bei Energy, immer die besten neuen Hits.

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1: Na dann mal Abi Galoppi rein mit uns in den Dienstagnachmittag. Toll, dass ihr dabei seid. Hi, ich bin Svelina und in den 10 Hits am Stück habe ich gleich für euch die aktuelle Single von Bruno Mars in guten 10 Minuten. Und jetzt Kygo und Khalid.

The Odyssey und auf der anderen Seite wegen Spider-Man, also wirklich sie so viel zu denen. Unter anderem natürlich diese legendäre Performance von Tom Holland zu Rihannas Umbrella bei dem Lip-Sync-Battle ist ja wirklich legendär. Was allerdings manchmal ein bisschen vergessen wird, Zendaya hatte davor eine großartige Performance zu Bruno Mars und diesen Bruno Mars, den wiederum habe ich jetzt für euch in den 10 Hits am Stück mit On My Soul.

0: Ich will gestehen, ich hatte gerade eben einen peinlichen Moment. Und zwar habe ich mich in dem Moment, wo du es vorgelesen hast, Fred, gefragt, wo denn überhaupt in Italien bitteschön Meer ist.
1: Ja, es ist nicht so viel, was die haben, gell? Also es ist ja eher ein Binnenland.
2: Ja, ja.
3: Mann! Also, ich habe es eine Sekunde nicht nachgedacht.
1: Ist ja vor allem so für seine Hochgebirge und Seenlandschaften bekannt.
2: Ja, ja.
0: Vielleicht haben sie überall einfach Wasser. Nord, Süd, West. Nee, Norden eigentlich nicht so viel.
2: Da sind die Berge.
0: Okay, alles klar.
2: Weißt du, wo Italien auf der Landkarte in Europa liegt? Das wird doch jetzt mal interessant. Wie sieht dieses Land denn aus?
0: Den Stiefel. Aber mehr weiß ich halt auch nicht. Ich habe doch nach der Grundschule alles abgebrochen.
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15: Marco hier, hello. Noch gibt die Sonne alles in der gesamten Energy-Region. Knacken wir heute locker die 30 Grad. Aber das drückende Wetter könnte heute Abend noch zu heftigen Gewittern führen. Checkt deshalb unbedingt hin und wieder mal euren Regenradar. Gerade in Birnbach haben wir 34 Grad gemessen und in Schöneich sind es auch 34 Grad. Dann noch ein kurzer Blick auf die Straße, die A7 Ulm Richtung Würzburg zwischen Aalen-Westhausen und Dinkelsbühl-Fichtenau. Hier hat es gerade 10 Kilometer Stau. Da braucht ihr 40 Minuten länger. Und die A8 München Richtung Stuttgart zwischen Wendlingen und Stuttgart-Degerloch. Ihr hat 8 Kilometer Stau vor einer Baustelle. Hier braucht ihr eine halbe Stunde länger. Und vom Verkehr rüber zu den News aus der Energy-Region. Die anhaltende Trockenheit lässt die Grundwasserstände in Baden-Württemberg immer weiter sinken. Nach Angaben der Landesanstalt für Umwelt liegen inzwischen mehr als die Hälfte aller Messstellen unter dem Normalwert. Anfang Juli waren es noch gut ein Drittel. Noch gibt es zwar keine flächendeckenden Probleme bei der Trinkwasserversorgung, bleibt es aber weiterhin so trocken, könnte es vor allem in Regionen, die ihr Wasser überwiegend aus Quellen beziehen, ganz, ganz schnell zu Engpässen kommen. Die Trockenheit hat aber hier und da auch ihre Vorteile. In diesem Sommer gibt es nach Einschätzung von Insektenforschern deutlich weniger Stechmücken als üblich. Viele Mücken fehlen Pfützen und andere kleine Gewässer, in denen sie sich ihre Larven ablegen können. Ganz unproblematisch ist das allerdings natürlich auch nicht. Mücken sind eine wichtige Nahrungsquelle für Vögel, Fledermäuse oder auch Amphibien. Trotzdem, ich persönlich freue mich sehr. Und der Streit zwischen UEFA und FIFA spitzt sich weiter zu. Nach dem gescheiterten Milliardendeal von FIFA-Präsident Gianni Infantino erhöht der Europäische Fußballbund jetzt den Druck. Die UEFA fordert Infantino schriftlich dazu auf, keine Unterlagen oder Daten zu diesem geplanten Investorengeschäft zu vernichten, weil sie Unregelmäßigkeiten vermuten. Gleichzeitig wächst auch der politische Widerstand. Nach Wales wollen offenbar auch England und Serbien Infantino bei seiner geplanten Wiederwahl 2027 nicht mehr unterstützen. So, da gibt's also ordentlich Drama im Paradies. Wie sich das entwickelt, das erfahrt ihr natürlich bei uns. Und das nächste News-Update gibt's dann von mir in einer Stunde.

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0: Happy Energy Dankbarkeitsdienstag. Wir erzählen uns heute wieder die Kleinigkeiten, die uns glücklich machen, die uns dankbar machen, unter anderem von Janet.
1: Ich bin dankbar für meine Mitbewohnerin, weil sie die geile Idee hatte, am Wochenende einen Erdbeerkuchen zu machen und der war sehr lecker.
0: Ich habe eine Frage, darf ich bei euch bitte einziehen? Ich hätte auch so gerne Erdbeerkuchen. Ich hoffe mit Vanillepudding so ein bisschen drunter. Checkt ihr, welchen ich meine? Das ist für mich der beste Erdbeerkuchen. Jetzt für euch hier bei Energy Nico Santos zusammen mit Lena.
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2: Wir haben es 15 Uhr und starten zusammen rein in euren Energy-Nachmittag. Hallöchen, ich bin's Vivi. Gleich geht's weiter mit Austies und ihrem tollen neuen Track The Art of Letting Go. Jetzt ein bisschen Power nochmal für den Nachmittag. Shakira zusammen mit Burna Boy und Dai Dai.

weiter geht's hier für euch mit dem schönen neuen Song von Ausdies. Er heißt The Art of Letting Go, also die Kunst des Loslassens. Und loslassen musste Ausdies dieses Jahr auf jeden Fall viel. Also ich würde sagen, ihr ganzes Leben, wie sie es bisher kannte. Denn sie ist Mama geworden, ganz, ganz frisch. Herzlichen Glückwunsch. Ausdies, hört ihr hier immer die besten neuen Hits auf Energy.

0: Habt ihr Bock auf Urlaub mit Fremden? Elif aus Bretten, die hatte eine ganz klare Meinung zu.
1: Also ich würde es mir nicht zutrauen, weil ich einfach jemanden neben mir habe, mit dem ich sprechen muss oder sprechen kann. Und ich bin auch noch nie alleine unterwegs gewesen oder mit Fremden unterwegs gewesen. Wenn sich sowas ergeben würde, würde ich schon machen mal. Einfach nur also eine Erfahrung wert.
2: Ja, ich kann das auch total verstehen. Man geht natürlich auch ein gewisses Risiko ein, aber es gibt eben auch die andere Seite. Olli aus Dagersheim steht da zum Beispiel völlig entspannt gegenüber.
3: Ich bin schon häufig alleine irgendwo hingeflogen und habe dann vor Ort fremde Menschen getroffen, mit denen ich zusammen gereist bin. Und ich würde es immer wieder tun, denn man lernt verschiedene Kulturen kennen und gewinnt auch Freunde auf der gesamten Welt. Und das war bisher jedes Mal eine sehr coole Erfahrung.
0: Ja, 50-50 also. Ja. Lalinger, jetzt mal unter uns, wie war es denn jetzt in Paris wirklich? Musstest du dich irgendwie den ganzen Tag dann in der Boulangerie verstecken oder wie war der Vibe?
2: Nee, der war sehr, sehr gut, weil wir irgendwie schon vorher, wir haben so einen Gruppenchat gehabt und da hat man irgendwie schon sehr gecheckt, wie der gegenseitige Vibe ist und wir sind irgendwie auch alle sehr menschenkompatibel und wenn uns irgendwas nicht gepasst hat, dann haben wir das entweder runtergeschluckt oder angesprochen und so hat sich das ganz gut aushalten lassen.
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19: Marco hier, moin. Heute der heißeste Tag der Woche. Kaum Wolken und bis zu 38 Grad. Nur gegen Abend müssen wir uns dann stellenweise aufregen und sogar Hagel einstellen. Gerade haben wir in Rudersberg 34 Grad gemessen und in Ludwigsburg sind wir bei 36 Grad. Dann checken wir noch kurz gemeinsam die Straßen. Vorsicht einmal auf der A5 Karlsruhe Richtung Basel zwischen Raststadt Nord und Raststadt Süd. Hier liegen Reifenteile auf dem rechten und dem mittleren Fahrstreifen und die A8 München Richtung Stuttgart zwischen Wendlingen und Stuttgart-Degerloch. Hier hat es gerade 6 Kilometer Stau. Da gibt es eine Verzögerung von bis zu 20 Minuten. Und damit zu den News. Echte Stuttgarter Ingenieurskunst wird es künftig in der Skyline von Dubai geben. Das Stuttgarter Architektur- und Ingenieurbüro Werner Sobeck hat den neuen 302 Meter hohen Wasel Tower mitgeplant. Eines der spektakulärsten Hochhäuser der Millionenmetropole. Besonders krass ist die Fassade mit tausenden Keramiklamellen, die das Gebäude vor Sonne schützen und den Energieverbrauch senken sollen. Der rund 400 Millionen Euro teure Turm gilt jetzt schon als neues architektonisches Wahrzeichen Dubais. Ohne Spaß, googelt das Ding mal, es lohnt sich. Und wir haben echte Helden bei uns in der Energy-Region, denn drei Frauen sind am Freiburger Moosweiher nur knapp vor dem Ertrinken gerettet worden. Die Nichtschwimmerinnen gerieten beim Baden plötzlich in den Bereich, in dem sie nicht mehr stehen konnten. Ein paar Passanten haben das gemerkt, sind sofort ins Wasser gesprungen und haben die Frauen gerettet. Alle drei wurden anschließend vom Rettungsdienst versorgt und ins Krankenhaus gebracht und sind jetzt wieder wohlauf. Sehr, sehr coole Aktion. Und ich weiß nicht, wie es euch geht. Ich hatte letzte Nacht eine Horrornacht. Es war einfach viel zu heiß. Und diese heißen Nächte sind nicht nur unangenehm, die können auch krank machen. Forschende warnen, dass der Klimawandel dafür sorgt, dass immer mehr Menschen wegen hoher Nachttemperaturen schlechter und kürzer schlafen. Das kann wiederum das Risiko für Herz-Kreislauf-Erkrankungen, Diabetes und auch Infektionen erhöhen. Deshalb fordern Experten, dem Thema mehr Aufmerksamkeit zu schenken und Lösungen zu entwickeln, um das zu verhindern. Ich finde, das wird höchste Zeit. Wünsche euch heute Nacht wenigstens eine kühle Nacht. Und das nächste News-Update gibt's dann wieder in genau einer Stunde. 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

Energy-Star Ariana Grande ist gerade mal 33 Jahre alt und will jetzt schon eine Pause einlegen. Ja gut, man muss sagen, von diesen 33 Jahren hat sie aber auch 25 Jahre gearbeitet. Ihre Karriere beginnt nämlich, als sie gerade mal 8 Jahre alt war, wo sie zum Beispiel die US-Hymne bei einem Eishockeyspiel gesungen hat. Mit 15 gab es dann die erste große Rolle am Broadway, und zwar in dem Musical 13. 2 Jahre später war sie dann bei dem Sender Nickelodeon angestellt und bekam ihre unvergessene Rolle als Cat bei Victorious. Dort hat sie dann endgültig bewiesen, dass sie nicht nur schauspielerisch übelst was drauf hat, sondern auch ein riesen Gesangstalent besitzt. 2013 kam ihr Debütalbum Yours Truly raus. Der bekannteste Song aus diesem Album ist The Way, zusammen mit Musiker Mac Miller. Ganz tragisch, die beiden waren 2 Jahre zusammen und ein paar Monate nach ihrer Trennung ist er leider verstorben, was Ari super lange zu schaffen gemacht hat. Und ihre Trauer darüber verarbeitet sie unter anderem in dem Song Thank You Next von 2018. Ist nach Streaming-Zahlen aber nur ihr zweiterfolgreichster Song. Auf Platz 1 ist ungeschlagen 7 Rings mit 2,4 Milliarden Streams auf Spotify. Apropos I Want It, I Got It. Ariana Grande hat in ihrer Karriere um die 440 Preise gewonnen, darunter 3 Grammys, mehrere MTV VMAs, den American Music Award, den Brit Award, und sie hat über 40 Guinness-Weltrekorde aufgestellt. Also, wer, wenn nicht sie, hätte sich jetzt so eine kleine frühe Rente schon verdient, auch wenn wir darüber natürlich sehr traurig sind. Energy wünscht dir alles Gute, Ari. Bye.

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1: Energy. 16 Uhr haben wir es schon. Leute, Feierabend ist nicht mehr so weit weg. Und bis dahin begleite ich euch natürlich noch mit richtig guter, motivierender Mucke. Und zwar hört ihr gleich Junat Ass mit Flipside. Und weiter geht's jetzt mit Fever Dream von Alex Warren.

Der Ushuaia Club auf Ibiza soll ja einer der besten Clubs der ganzen weiten Welt sein. Und als richtige Partymaus muss man den, finde ich, einmal gesehen haben eigentlich. Das Ding ist, bis ich mir mal so einen fetten Ibiza-Urlaub leisten kann, muss ich erstmal noch eine halbe Niere irgendwo loswerden. Das klappt auf jeden Fall nicht bis übermorgen. Da legen nämlich die beiden Jungs von You Not Us dort auf. Flipside hört ihr jetzt hier immer die besten neuen Hits auf Energy.

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1: Heute mit Marco. Hey, Sommer pur in der Energy Region. Auch heute wieder bis zu 38 Grad drin. Gegen Abend müssen wir uns aber auf Gewitter einstellen und stellenweise kann es sogar hageln. Gerade haben wir in Straubenhardt 33 Grad gemessen und in Waldau sind wir bei 35 Grad. Checken wir noch gemeinsam die Straßen. Die A8 Stuttgart Richtung Karlsruhe zwischen Heimsheim und Pforzheim Ost. Hier ist gerade 4 Kilometer Stop and Go. Und die B28 Neu-Ulm-Bad Urach zwischen Zeiningen und Böhringen. Da ist in beiden Richtungen gesperrt wegen einer Unfallaufnahme. Und vom Verkehr rüber zu den News. Das neue Namensrecht wird in Ludwigsburg immer häufiger genutzt. Seit der Reform vom 1. Mai 2025 können Familien ihren Nachnamen deutlich einfacher ändern oder einen Doppelnamen annehmen. Allein in den ersten Monaten sind beim Standesamt deutlich mehr Anträge eingegangen als erwartet. Besonders gefragt hierbei natürlich Doppelnamen, genauso aber auch Namensänderungen nach einer Scheidung oder zur Anpassung an neue Familienkonstellationen. Scheint, als hätten da viele drauf gewartet. Und während wir alle mit der Hitze kämpfen, stellt sich die Frage, wie geht's eigentlich unseren VfB-Stars? Die sind ja mitten in der Vorbereitung und momentan im Trainingslager in Grassau. Und für VfB-Stürmer Ermedin Demirovic ist das ein Albtraum. Bei Temperaturen von über 30 Grad haut der Bosnier ganz klar seine Meinung raus. Ich hasse es. Er hätte lieber 17 Grad und leichten Nieselregen. Zur Abkühlung setzt der 28-Jährige unter anderem dann aufs Eisbad. Wir fühlen ihn und ich glaube, wir könnten auch ab und zu mal so ein Eisbad gebrauchen. Zum Schluss schauen wir noch zu einem Energy-Star. Bill Kaulitz gönnt sich gerade eine Auszeit zusammen mit seiner Mama. Der Tokyo-Hotel-Sänger verbringt ein paar Freitage in Rom und teilt auf Instagram gemeinsame Selfies mit seiner Mutter Simone. Unter anderem, klar, vor dem Trevi-Brunnen. Nach den zuletzt stressigen Monaten mit Tour, Podcast und TV-Projekten hat er sich das, finden wir zumindest, auch verdient. Wir schicken liebe Grüße nach Rom. Mehr von Bill Kaulitz gibt's natürlich bei Energy mit immer den besten neuen Hits. Und das nächste News-Update gibt's dann von mir in einer Stunde.

0: Wenn ich gerade so aus dem Fenster gucke, denke ich mir, komm, ich buche mir jetzt Last Minute einen Flug und ab geht's. Aber ist das wirklich so viel besser und günstiger? Genau diese Frage beantworten wir hier bei Energy. Immer die besten neuen Hits mit mir, Vivi, und meinem Kollegen Armani.
1: Hallöchen.
0: Armani, du hast dich mal ein bisschen schlau gemacht. Also eigentlich gelten Last-Minute-Angebote ja als so ein Geheimtipp.
1: Dachte
0: seit
1: ich auch.
0: Einigen
1: ja.
0: Jahren. Aber lohnt sich das denn wirklich?
1: Ja, ich habe jetzt geguckt und es kommt tatsächlich drauf an. Last-Minute kann sich lohnen, aber man muss wirklich maximal flexibel sein. Also dir muss eigentlich egal sein, wohin du fliegst, wann du fliegst, wo du schläfst. Dann könnte es wirklich günstig sein. Die richtig günstigen Angebote sind halt oft die sonst niemand mehr buchen wollte.
0: Ja, logisch.
1: Wer dagegen ein richtiges Reiseziel hatte oder feste Urlaubstage, der braucht einen Frühbucherrabatt. Da kann man bis zu 30% sparen bei planbaren Sachen, aber eigentlich ist Last Minute dann nicht wirklich praktisch.
0: Okay, also ich finde es schwierig zu sagen, es ist mir komplett egal, wohin. Also zum Beispiel, ich würde jetzt ungern nach Russland fliegen.
1: Ja, verstehe ich.
0: Wo würdest du ungern hin?
1: Ich würde ungern nach Australien fliegen.
0: Wieso? Da wollen wir alle hin.
1: Nee, die Insekten da, die sind riesig. Ich bin 2 Meter groß, ich glaube, die Spinnen sind 2,20.
0: Ja, okay, das wir. Dann sind wir beide eher Frühbucher.
1: Ja, auf jeden Fall.
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2: 17 Uhr, Leute, rein mit euch in den Feierabend. Am besten natürlich mit guter Mucke. Und ich habe jetzt so tolle Frauen am Start. Gleich zum Beispiel Peggy Gou zusammen mit Ira Star und Woman. Und hier geht's jetzt weiter mit New Religion von Bebe Rexha.
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Wisst ihr noch damals, als man übers Festnetztelefon als Kind so Anrufstreiche gemacht hat und irgendwelche wildfremden Nummern angerufen hat? Ira Star hat mal mit 9 Jahren die Handynummer von Justin Bieber gegoogelt. Da kam auch was raus. Sie hat angerufen. Es ging sogar ein Typ ran. Aber ob das wirklich Justin Bieber war? Ich bezweifle es so ein ganz bisschen. Ira Star zusammen mit Peggy Gou hört ihr jetzt mit Woman hier auf

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0: Mit Marco, hello. In der gesamten Energy-Region haben wir heute über 30 Grad. Ganz, ganz locker, aber es wird jetzt gerade schon grauer und das drückende Wetter könnte heute Abend noch zu heftigen Gewittern führen. Checkt deshalb unbedingt hin und wieder euren Regenradar. Dann noch ein kurzer Blick auf die Straßen. Vorsicht auf der A8 Stuttgart Richtung Karlsruhe, zwischen Kreuz Stuttgart und Dreieck Leonberg. Hier liegen Spanngurte auf der rechten Spur. Und damit zu den News aus der Energy-Region. Mit Omas Familienrezepten zum Social-Media-Star. Die 78-jährige Ingrid Feiter aus Ettlingen startet noch meine neue Karriere und begeistert auf Instagram und TikTok als typisch Nonna inzwischen tausende Menschen. Gemeinsam mit ihrem Enkel kocht sie traditionelle italienische Gerichte, verrät Tipps und Tricks und das kommt online mega, mega gut an. Für Ingrid sind die Videos nicht nur ein Hobby, sie haben ihr auch geholfen, eine ganz schwere Zeit nach dem Tod ihres Mannes zu verarbeiten. Also richtig coole Sache, schaut dort an Ingrid, da muss ich mir, glaube ich, mein Rezept reinziehen und es bleibt direkt kulinarisch, denn die Vorbereitungen auf den Cannstatter Vasen laufen auf Hochtouren. Knapp 8 Wochen vor dem Start werden derzeit die ersten Festzelte, Buden und Fahrgeschäfte für die jetzt schon 179. Auflage des Volksfests aufgebaut. Am 25. September geht's los bis zum 11. Oktober und ihr könnt euch wie immer auf 8 Festzelte und ca. 300 Attraktionen freuen. Und wer zurzeit viel mit dem Auto unterwegs ist, der merkt, die Spritpreise sind irgendwie weiterhin doch noch sehr hoch. Obwohl der Ölpreis zuletzt deutlich gefallen ist, kommen die niedrigen Kosten an den Tankstellen bislang kaum an. Jetzt fordert der ADAC, dass die gesunkenen Einkaufspreise schneller an die Verbraucher weitergegeben werden, denn es besteht wohl auch noch viel Spielraum für Preissenkungen. Dann hoffen wir mal, dass da schnellstmöglich was passiert und das nächste News-Update gibt's dann in einer Stunde.
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ist nicht nur einer der heißesten Künstler unserer Zeit, nein, auch einer der talentiertesten und erfolgreichsten. Und deswegen kommen jetzt hier für euch ein paar Fun Facts über Energy Star Bad Bunny. Energy ist an, immer die besten neuen Hits. Ihr hört Energy, immer die besten neuen Hits mit mir, Vivi. Und er hier ist nicht nur einer der heißesten Künstler unserer Zeit. Nein, er ist auch einer der erfolgreichsten. Und deshalb kommen jetzt hier drei Fun Facts über Energy Star Bad Bunny. Wusstet ihr zum Beispiel, dass er mal in einem Film mitgespielt hat? Bullet Train heißt der, an der Seite von Brad Pitt. Und da war er ein Auftragskiller. Seinen Namen Bad Bunny verdankt er übrigens einem Kinderfoto von sich, auf dem er ein Hasenkostüm trägt und richtig sauer in die Kamera guckt. Und, by the way, Wrestling hat er auch mal gemacht. Also wenn es mit der Musikkarriere nicht mehr läuft, kann er auch das immer noch weiterführen. Aber zum Glück läuft es ja richtig gut. Und Bad Bunny hört ihr unter anderem hier.

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2: Es ist 18 Uhr, ihr hört Energy mit mir, Vivi, und gleich habe ich für euch einen Newcomer am Start, und zwar Jack Dean mit seiner Single Mercy. Sehr feierlich. Jetzt geht's hier erstmal weiter mit Juste, Turn the Lights Off. Macht euch einen schönen Nachmittag.
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würdet ihr gerne den Beruf eines Piloten ausführen? Halleluja! Ich aber auf gar keinen Fall. Also ich kann ja gerade mal so Verantwortung für mich selbst übernehmen und dann für so ein ganzes Passagierflugzeug auf gar keinen Fall, Ski aber. Jack Dean hat sich dasselbe gedacht. Der hat sogar Pilotprüfungen absolviert und hat dann aber gekniffen und gesagt, nee, also die Verantwortung will ich auch nicht haben. Ich mach lieber Mucke und seinen Track Mercy hört ihr jetzt. Immer die besten neuen Hits auf Energy. Wake

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4: Mit Marco abends. Heute hatten wir den heißesten Tag der Woche. Bis zu 38 Grad waren drin, aber es wird stellenweise schon dunkler und es regnet. Die Wolken nehmen zu und über den Abend hinweg müssen wir mit ganz viel Regen und Gewittern rechnen und sogar uns auf Hagel einstellen. Gerade haben wir in Ostesheim noch 33 Grad gemessen und in Degerloch sind es 35 Grad. Kurzer Blick noch auf die Straßen. Vorsicht auf der A8 Karlsruhe Richtung Stuttgart in der Einfahrt von der Raststätte Sindelfingerwald Süd. Da steht ein kaputtes Auto auf dem Beschleunigungsstreifen. Und vom Verkehr rüber zu den News aus der Energy-Region. Die anhaltende Trockenheit lässt die Grundwasserstände in Baden-Württemberg immer weiter sinken. Nach Angaben der Landesanstalt für Umwelt liegen inzwischen mehr als die Hälfte aller Messstellen unter dem Normalwert. Anfang Juli waren es noch gut ein Drittel. Noch gibt es zwar keine flächendeckenden Probleme bei der Trinkwasserversorgung, bleibt es aber weiterhin so trocken, könnte es vor allem in Regionen, die ihr Wasser überwiegend aus Quellen beziehen, ganz, ganz schnell zu Engpässen kommen. Die Trockenheit hat aber hier und da auch ihre Vorteile. In diesem Sommer gibt es nach Einschätzung von Insektenforschern deutlich weniger Stechmücken als üblich. Viele Mücken fehlen Pfützen und andere kleine Gewässer, in denen sie sich ihre Larven ablegen können. Ganz unproblematisch ist das allerdings natürlich auch nicht. Mücken sind eine wichtige Nahrungsquelle für Vögel, Fledermäuse oder auch Amphibien. Trotzdem, ich persönlich freue mich sehr. Und der Streit zwischen UEFA und FIFA spitzt sich weiter zu. Nach dem gescheiterten Milliardendeal von FIFA-Präsident Gianni Infantino erhöht der Europäische Fußballbund jetzt den Druck. Die UEFA fordert Infantino schriftlich dazu auf, keine Unterlagen oder Daten zu diesem geplanten Investorengeschäft zu vernichten, weil sie Unregelmäßigkeiten vermuten. Gleichzeitig wächst auch der politische Widerstand. Nach Wales wollen offenbar auch England und Serbien Infantino bei seiner geplanten Wiederwahl 2027 nicht mehr unterstützen. So, da gibt's also ordentlich Drama im Paradies. Wie sich das entwickelt, das erfahrt ihr natürlich bei uns. Und das nächste News-Update gibt's dann von mir in einer Stunde.

0: Freunde, wir haben Anfang August, das heißt, die Party ist noch nicht vorbei. Energies Abend, immer die besten neuen Hits mit mir, Vivi. Wenn ihr immer noch Bock habt, richtig steil zu gehen auf geilen Festivals, dann möchte ich euch eins besonders ans Herz legen, und zwar das Dynabeat Festival ist schon dieses Wochenende in Geesthacht bei Hamburg, und veranstaltet wird dieses tolle Event von Helmo und Roman. Die kennt ihr besser als unser Energy Extravadance DJ Duo Bassmassage. Und jetzt fragen wir die beiden noch einfach mal gerade raus, was wird uns erwarten?
1: Das werden zwei magische Tage mit Kindheitsidolen, wie unserem heftigsten Godfather auf Techno, Westbam.
2: Mehr geht eigentlich nicht. Wir haben uns die ganze Zeit gefragt, wie wäre es, wenn man auf ein Konzert geht und da sind nur die DJs und DJs, die man sich wünscht.
1: Ah, das wird episch.
0: Ja, hört sich richtig, richtig toll an. Wenn ihr da Bock habt, Leute, es gibt noch Tickets. Fahrt auf jeden Fall hin, macht euch eine geile Zeit. Hier geht's jetzt gleich weiter für euch mit euren 10 Hits am Stück, und da könnt ihr schön nebenbei eure Tickets kaufen.
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1: Es ist 19 Uhr, das heißt, ein gutes Stündchen verbringen wir Mäuse hier noch zusammen. Natürlich mit richtig guter Mucke. Gleich Gracie Abrams zum Beispiel dabei mit Hit the Wall. Und den Anfang macht jetzt Taylor Swift mit Elizabeth Taylor.

Für Energy Star Gracie Abrams ist relativ früh in ihrer Karriere ein richtiger Traum wahr geworden, denn sie durfte als Voract für Taylor Swift auftreten. Von der wurde sie ganz viel inspiriert. Ich finde, das hört man halt auch in ihrer eigenen Musik, zum Beispiel hier. Hit the Wall von Gracie Abrams gibt's hier für euch auf Energy. Immer die besten

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2: Echte Stuttgarter Ingenieurskunst wird es künftig in der Skyline von Dubai geben. Das Stuttgarter Architektur- und Ingenieurbüro Werner Sobeck hat den neuen 302 Meter hohen Waseltower mitgeplant. Eines der spektakulärsten Hochhäuser der Millionenmetropole. Besonders krass ist die Fassade mit tausenden Keramiklamellen, die das Gebäude vor Sonne schützen und den Energieverbrauch senken sollen. Der rund 400 Millionen Euro teure Turm gilt jetzt schon als neues architektonisches Wahrzeichen Dubais. Ohne Spaß, googelt das Ding mal, es lohnt sich. Und wir haben echte Helden bei uns in der Energy-Region, denn drei Frauen sind am Freiburger Moosweiher nur knapp vor dem Ertrinken gerettet worden. Die Nichtschwimmerinnen gerieten beim Baden plötzlich in den Bereich, in dem sie nicht mehr stehen konnten. Ein paar Passanten haben das gemerkt, sind sofort ins Wasser gesprungen und haben die Frauen gerettet. Alle drei wurden anschließend vom Rettungsdienst versorgt und ins Krankenhaus gebracht und sind jetzt wieder wohlauf. Sehr, sehr coole Aktion. Und ich weiß nicht, wie es euch geht. Ich hatte letzte Nacht eine Horrornacht. Es war einfach viel zu heiß und diese heißen Nächte sind nicht nur unangenehm, die können auch krank machen. Forschende warnen, dass der Klimawandel dafür sorgt, dass immer mehr Menschen wegen hoher Nachttemperaturen schlechter und kürzer schlafen. Das kann wiederum das Risiko für Herz-Kreislauf-Erkrankungen, Diabetes und auch Infektionen erhöhen. Deshalb fordern Experten, dem Thema mehr Aufmerksamkeit zu schenken und Lösungen zu entwickeln, um das zu verhindern. Ich finde, das wird höchste Zeit. Wünsche euch heute Nacht wenigstens eine kühle Nacht. Und das nächste News-Update gibt's dann wieder morgen.

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1: Energy Star Ariana Grande ist gerade mal 33 Jahre alt und will jetzt schon eine Pause einlegen. Ja gut, man muss sagen, von diesen 33 Jahren hat sie aber auch 25 Jahre gearbeitet. Ihre Karriere beginnt nämlich, als sie gerade mal 8 Jahre alt war, wo sie zum Beispiel die US-Hymne bei einem Eishockeyspiel gesungen hat. Mit 15 gab es dann die erste große Rolle am Broadway, und zwar in dem Musical 13. 2 Jahre später war sie dann bei dem Sender Nickelodeon angestellt und bekam ihre unvergessene Rolle als Cat bei Victorious. Dort hat sie dann endgültig bewiesen, dass sie nicht nur schauspielerisch übelst was drauf hat, sondern auch ein riesen Gesangstalent besitzt. 2013 kam ihr Debütalbum Yours Truly raus. Der bekannteste Song aus diesem Album ist The Way, zusammen mit Musiker Mac Miller. Ganz tragisch, die beiden waren 2 Jahre zusammen und ein paar Monate nach ihrer Trennung ist er leider verstorben, was Ari super lange zu schaffen gemacht hat. Und ihre Trauer darüber verarbeitet sie unter anderem in dem Song Thank You Next von 2018. Ist nach Streaming-Zahlen aber nur ihr zweiterfolgreichster Song. Auf Platz 1 ist ungeschlagen 7 Rings mit 2,4 Milliarden Streams auf Spotify. Apropos I want it, I got it. Ariana Grande hat in ihrer Karriere um die 440 Preise gewonnen, darunter 3 Grammys, mehrere MTV VMAs, den American Music Award, den Brit Award, und sie hat über 40 Guinness-Weltrekorde aufgestellt. Also, wer, wenn nicht sie, hätte sich jetzt so eine kleine Frührente schon verdient, auch wenn wir darüber natürlich sehr traurig sind. Energy wünscht dir alles Gute, Ari.

Um 20 Uhr an diesem Dienstag, an dem wir gleich mal auf die aktuelle Situation von Ariana Grande schauen, ist sie gerade auf Tour, hat jetzt aber durch ihren Manager verlauten lassen, dass sie die noch durchzieht und dann aber eine große Auszeit nimmt. Die ganze Geschichte gleich, außerdem hören wir sie auch noch. Vorher jetzt aber noch Shakira mit immer den besten neuen Hits.

0: Sie freut sich darauf, die Tournee erfolgreich und bei bester Gesundheit sowie bester Stimmung abzuschließen. Danach wolle sie eine wohlverdiente Auszeit von öffentlichen Verpflichtungen und Auftritten nehmen. Das war gerade das Verlaut von Ariana Grandes Manager. Viele machen sich ja gerade Sorgen um Ariana Grande, die gerade ihre Tour spielt, seit 2 Monaten erschöpft wirkt und jetzt eben die Auszeit nimmt. Und meine Kollegin Vivi hat sich mal Gedanken gemacht über die Karriere von Ariana Grande.
1: Energy Star Ariana Grande ist gerade mal 33 Jahre alt und will jetzt schon eine Pause einlegen. Ja gut, man muss sagen, von diesen 33 Jahren hat sie aber auch 25 Jahre gearbeitet. Ihre Karriere beginnt nämlich, als sie gerade mal 8 Jahre alt war, wo sie zum Beispiel die US-Hymne bei einem Eishockeyspiel gesungen hat. Mit 15 gab es dann die erste große Rolle am Broadway, und zwar in dem Musical 13. 2 Jahre später war sie dann bei dem Sender Nickelodeon angestellt und bekam ihre unvergessene Rolle als Cat bei Victorious. Dort hat sie dann endgültig bewiesen, dass sie nicht nur schauspielerisch übelst was drauf hat, sondern auch ein riesen Gesangstalent besitzt. 2013 kam ihr Debütalbum Yours Truly raus. Der bekannteste Song aus diesem Album ist The Way, zusammen mit Musiker Mac Miller. Ganz tragisch, die beiden waren 2 Jahre zusammen und ein paar Monate nach ihrer Trennung ist er leider verstorben, was Ari super lange zu schaffen gemacht hat. Und ihre Trauer darüber verarbeitet sie unter anderem in dem Song Thank You Next von 2018. Ist nach Streaming-Zahlen aber nur ihr zweiterfolgreichster Song. Auf Platz 1 ist ungeschlagen 7 Rings mit 2,4 Milliarden Streams auf Spotify. Apropos I want it, I got it. Ariana Grande hat in ihrer Karriere um die 440 Preise gewonnen, darunter 3 Grammys, mehrere MTV VMAs, den American Music Award, den Brit Award, und sie hat über 40 Guinness-Weltrekorde aufgestellt. Also, wer, wenn nicht sie, hätte sich jetzt so eine kleine Frührente schon verdient, auch wenn wir darüber natürlich sehr traurig sind. Energy wünscht dir alles Gute, Ari.

Und jetzt ist er wieder auf den Weg in die Staaten, um dann Ende August wieder in MetLife Stadium zum Beispiel zu spielen, am 21. August. Also bei dem läuft es gerade richtig krass. On My Soul, Bruno Mars, immer die besten neuen Hits.

Bruno Mars hören wir jetzt hier bei Energy, der wirklich richtig krass die Kurve bekommen hat. Letztes Jahr große Gerüchte, er schulde Casinos irgendwie 30 Millionen von Dollar wegen Pokerversagen. Und dann hat er diese Gerüchte aber alle mal komplett rasiert, beziehungsweise wissen ja nicht, ob es stimmt. Aber er hat seine Musik wieder und Kunst für sich sprechen lassen. Aperte, ein riesen Monster-Hit im letzten Jahr. Und jetzt eine große Welttour, war ja gerade in Europa.

0: Immer die besten neuen Hits hört ihr hier bei Energy gleich mit Martin Garrix für euch. Außerdem Samber und Harry Styles macht den Anfang.
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Emojis an bei euch an diesem Dienstagabend. Ich bin Julian, schön, dass ihr mit dabei seid. Jetzt mit einer Combo, die hätte ich jetzt so auch nicht groß erwartet, nämlich Michael Patrick Kelly und Gentleman. Und weil Michael Patrick Kelly im Energy-Universum durchaus bekannt ist, wollte ich euch mal Gentleman vorstellen. Ein wirklich interessanter Künstler, heißt ursprünglich Tillmann Otto, geboren 74 in Osnabrück und hat ein eigenes Genre für sich erfunden. Und zwar ist es so deutscher Reggae. War als Kind mal mit seinen Eltern auf Jamaika und ist sofort in diese Reggae-Kultur eingetaucht, die ihn gar nicht mehr losgelassen hat. Und ist auch einer der ganz wenigen, der international, auch in Jamaika, für seine Art des Reggaes total beliebt ist und geachtet wird. Er hat schon mit ganz vielen erfolgreichen Künstlern zusammengearbeitet. Shaggy zum Beispiel, Anthony B., aber auch Sean Paul. Also wirklich große, große Künstler. Und er macht da einfach sein Ding weiter. Ich weiß, in Deutschland wurde es jetzt nicht immer so ernst genommen und seriös genommen, aber er hat eine unglaublich große Fangemeinde, die ihn einfach wahnsinnig schätzen und wie gesagt auch international unglaublich erfolgreich. Und ich finde, wenn man so eine eigene Kunst entstehen lässt und auch von den OGs so geachtet wird dafür, dann ist das immer ein ganz großes Zeichen, dass jemand viel richtig macht. Jetzt hat er gesagt, komm, lieber Michael Patrick Kelly, lass mal gemeinsam Musik machen. Und das ist dann das Endergebnis geworden. Gentleman, Michael Patrick Kelly, immer die besten neuen Hits.

0: Immer die besten neuen Hits hört ihr hier bei Energy gleich mit aus. Dies für euch. Außerdem hören wir Kygo und Tiffany Aris macht den Anfang.
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The Bowser hören wir jetzt hier bei Energy. Und nein, der Rapper aus Bietigheim, Bissingen, hat sich jetzt nicht dazu entschlossen, einen extrovertierten englischen Artikel vor seinen Namen zu setzen, sondern The Bowser sind drei Norweger, drei Freunde, die ein gemeinsames EDM-Projekt sehr erfolgreich vorantreiben. Der aktuelle Song heißt Magnetic und das ist das Ergebnis. Immer die besten neuen Hits.

0: Julian.
1: Um 21 Uhr an diesem Dienstag, an dem Tom Holland einen wirklichen Lauf zu verzeichnen hat. Nicht nur, dass er aktuell bei der Odyssee mitspielt von Christopher Nolan, auch nicht beim neuen Spider-Man, also das alles macht er, aber es hat dann auch eine dritte richtig gute Nachricht vermelden lassen, die vor allen Dingen alle Marvel-Fans richtig freuen wird. Worum es geht, gleich vorher noch Alex Warren mit immer den besten neuen Hits.

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1: Tom Holland hat gerade einen wirklichen Lauf. Energy ist an bei euch an diesem Dienstagabend. Zweimal gerade aktuell zu sehen, in riesengroßen Produktionen. Odyssee natürlich von Christopher Nolan, aber dann auch bei Spider-Man 4 Homecoming. Und an alle Marvel-Fans, wir können uns noch richtig freuen heute, denn jetzt ist klar, auch Spider-Man 5 wird kommen mit Hauptdarsteller Tom Holland. Das hat er jetzt in einem Interview verraten. Es sei zwar alles noch ein bisschen ungeplant, meinte er, aber wir können uns schon freuen. Klar ist auch, wann wir Spider-Man vorab das nächste Mal sehen, nämlich im nächsten Jahr schon bei Avengers Secret Wars. Auch da wird Tom Holland als Spider-Man dabei sein. Das sind gute Nachrichten für alle Marvel-Fans, für alle Tom Holland-Fans und natürlich auch für den Geldbeutel von Tom Holland.

The Art of Letting Go, aus das hören wir jetzt hier bei Energy an diesem Dienstagabend, bei der es jederzeit passieren kann, dass sie jetzt Mutter wird, ist hochschwanger, es soll in diesem Sommer noch passieren. Aus das, die ja seit 10 Jahren mittlerweile in Berlin lebt, kommt ursprünglich aus Island, aber mag es sehr gerne hier, die Clubkultur, die kurzen Wege, wenn es mal um Feature-Gäste auch geht, da in diesem Jahr auch noch einen Song mit Michael Schulte zum Beispiel rausgebracht, aber auch Solo sehr erfolgreich. The Art of Letting Go, immer die besten neuen Hits aus. 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

0: Immer die besten neuen Hits hier bei Energy an diesem Dienstagabend. Freue mich sehr, dass ihr mit dabei seid. Ich bin Julian, gleich mit Jennifer Lopez. Dieses Mal mit David Guetta, außerdem Tiffany Harris und Harry Styles. Macht den Anfang American Girls. Alles gleich.
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0: Und wieder einmal steht er auf der obersten Stufe der Showtreppe, heute mit einem Paillettenröckchen an. Der Oberkörper glänzt, er tänzelt runter und ist vollkommen bereit für diese Rubrik.
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0: Armani, warum hast du heute diesen Paillettenrock an?
2: Ich probiere jeden Tag was Neues, Extravagantes anzuziehen, damit du dich auch endlich traust.
0: Ich freue mich.
2: Joinst du mich?
0: Ich freue mich. Mein Lieber, die Aussage, die ich heute für dich dabei habe, ist folgende. Frauen werden in Deutschland häufiger geblitzt als Männer.
2: Nee.
0: Warum
2: das,
0: nicht?
2: Das kann kein Fakt sein. Weil ich habe noch nie, also erstmal sage ich noch nie in einem Auto.
0: Du wurdest noch nie geblitzt.
2: Ja, ich wurde noch nie geblitzt. Erstens, weil ich keinen Führerschein habe. Und nee, ich kann es mir einfach nicht vorstellen. So wie meine Jungs fahren, das kann nicht sein.
0: Schade, wie du in Stereotypen denkst, Armani. Frauen werden häufiger geblitzt als Männer, ist aber tatsächlich ein
3: Fake.
0: Frauen werden 23% geblitzt, Männer 77%. Es gab 2025 eine Studie, 2,5 Geschwindigkeitsverstöße wurden da zusammengetragen und das ist die Quintessenz daraus. Deutlich mehr Männer als Frauen.
2: Na, dann nehmen wir denen doch die Führerscheine weg.
0: Den Männern?
2: Ja. Ja. Ich fange schon an,
0: du
2: ich habe
0: eh
2: gar keinen.
0: Ja,
2: mir muss man nichts wegnehmen.
0: Na ja, Mani. Bis morgen. Ich wurde noch nie geblitzt.
2: Ja, ja.
0: Danke, Mani.

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Es ist spät geworden hier bei Energy an diesem Dienstagabend, aber das ist immer so der Sweet Spot der Sendung, weil ich euch neue Songs präsentieren kann. Heute hören wir zum allerersten Mal hier bei mir in der Sendung den ganz neuen Song von Malik Harris. Make You Mine, Malik Harris, toller Künstler aus Oberbayern, der auch schon beim ESC eingetreten ist für Deutschland vor 3 Jahren mittlerweile. Endergebnis brauchen wir jetzt nicht hier thematisieren. Fest steht, er ist ein ganz toller Singer-Songwriter. Ich mag immer, wenn er neue Musik rausbringt, hat immer einfach das gewisse Etwas, wie ich finde. So, man merkt in diesen Songs, auch wenn man jetzt nicht seinen Namen auf dem Song lese, dass es ein Malik Harris-Song ist. Und ich finde, das macht immer große Künstler aus. Make You Mine heißt der aktuelle Song. Hören wir jetzt immer die besten neuen Hits.

0: Julia.
1: Um 22 Uhr an diesem Dienstag, an dem es gute Nachrichten gibt, vor allen Dingen für den Weltraumstandort Deutschland, in diesem speziellen Fall für Berlin. Es gibt eine tolle Kooperation mit einer US-Firma, darüber gleich mehr, vorher aber noch Bibi Rexha mit immer den besten neuen Hits.

Es gibt ja noch die richtig guten Nachrichten. Energy ist an bei euch an diesem Dienstagabend. Und dafür schauen wir jetzt mal nach oben und zwar bis ins Weltall, denn das US-Unternehmen Planet Labs baut künftig Satelliten in Berlin und zwar in Berlin-Mitte. Die liefern dann Bilder aus dem Weltall und zeigen, was auf der Erde gerade passiert. Das kann dann zum Beispiel nach Naturkatastrophen Ausschau halten, beim Klimaschutz oder auch in der Landwirtschaft helfen. Und das Beste ist, gut rund 70 neue Hightech-Jobs entstehen so in Berlin und stärkt damit ja auch seinen Ruf als einer der wichtigsten Raumfahrtstandorte in Europa. Das sind wirklich gute Nachrichten, vor allem auch für unsere Wirtschaft. Klar, es sind in Anführungszeichen nur 70 neue Hightech-Jobs, aber daraus kann dann auch wirklich wieder mehr werden, vor allem in Zusammenarbeit mit dem US-Unternehmen Planet Labs. Gute Nachrichten aus Deutschland und jetzt in dem Fall aus Berlin. 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

Annika Russo haben wir jetzt hier bei Energy. Ein australischer Megastar. Vor allen Dingen schon seit Kindheitstagen, seit fast 30 Jahren ist sie groß im Geschäft in Down Under. Und seit diesem Jahr auch in Europa. Weil Australien, das muss mir auch noch mal jemand gesondert erklären, beim Eurovision Song Contest mitgemacht hat. Sie haben sie gesandt und hat da auch wirklich in Wien bei unseren Kollegen in Österreich ein bisschen für Furore gesorgt. Ja. Rose Colored Glasses, Annika Russo, immer die besten neuen Hits.

0: Immer die besten neuen Hits. Hört euch hier bei Energy gleich mit Martin Garrix für euch. Außerdem Milo und Tame Impala macht den Anfang.
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So, jetzt ein bisschen Songlexikon. Wer weiß, worum es in diesem Song geht? Und alle? Macarena. Selbst wenn man nicht Spanisch kann, den Song kann man mitsingen. Und auch wenn man nicht tanzen kann, ein paar Moves hat man bei diesem Song drauf. So ein guter Laune-Hit. Aber die allerwenigsten wissen, worum es in diesem Song eigentlich geht. Also die Basics, der Song ist im Original aus dem Jahr 1993 vom spanischen Duo Los del Rio, also die vom Fluss übersetzt. Sie singen über Macarena. Klar, Macarena ist eine junge Frau mit großen Träumen, die unbedingt nach New York will und in teuren Läden shoppen. Ein Freund hat sie auch, nennt sich Victorino, aber der Victorino hat's faustig hinter den Ohren. Als der weg ist, bedrückt er sie nämlich mit zwei seiner Bekannten. So, würde man jetzt aus dem Vibe des Songs auch nicht rausbringen, dass es so dramatisch ist, aber das ist die spanische Sprache, da ist immer ein bisschen Fuego drin, ne? Und auch so Skandale werden da einfach mal übertanzt. Warum erzähle ich euch das alles? Weil wir jetzt einen ganzen Streams aus solchen Songs für euch gebaut haben, nennt sich Energy Latin mit Tracks von Bad Bunny und Co. und eben auch Macarena ist auch dabei. 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

Immer die besten neuen Hits hier bei Energy. Gleich mit You and Us für euch. Außerdem hören wir Olivia Dean und Glockenbach macht den Anfang. 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

Dienstagnacht haben wir es hier bei Energy. Ich bin Julian, freue mich sehr, dass ihr mit dabei seid. Wenn ihr gerade jetzt im Auto seid, auf dem Weg nach Hause im besten Fall oder vielleicht auch zur Nachtschicht, fühlt euch nicht alleine. Wir sind bei euch mit You und Us gemeinsam mit Daddy DJ und Flipside. Immer die besten neuen Hits.

0: Julia.
1: Um 23 Uhr an diesem Dienstag. Lasst uns jetzt die letzte Stunde des Tages noch ganz entspannt gemeinsam ausklingen. Gleich mit Leonie für euch. Den Anfang macht jetzt aber Just mit Turn the Lights Off und immer den besten neuen Hits.

Tom Holland hat gerade einen wirklichen Lauf. Energy ist an bei euch an diesem Dienstagabend. Zweimal gerade aktuell zu sehen, in riesengroßen Produktionen. Odyssey natürlich von Christopher Nolan, aber dann auch bei Spider-Man 4 Homecoming. Und an alle Marvel-Fans, wir können uns noch richtig freuen heute, denn jetzt ist klar, auch Spider-Man 5 wird kommen mit Hauptdarsteller Tom Holland. Das hat er jetzt in einem Interview verraten. Es sei zwar alles noch ein bisschen ungeplant, meinte er, aber wir können uns schon freuen. Klar ist auch, wann wir Spider-Man vorab das nächste Mal sehen, nämlich im nächsten Jahr schon bei Avengers Secret Wars. Auch da wird Tom Holland als Spider-Man dabei sein. Das sind gute Nachrichten für alle Marvel-Fans, für alle Tom Holland-Fans und natürlich auch für den Geldbeutel von Tom Holland.

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1: Peggy Goo hören wir jetzt hier bei Energy. Eine unglaublich, unglaublich erfolgreiche Produzentin, kommt ursprünglich aus Südkorea, aber seit fast 15 Jahren lebt sie schon in Berlin, ist über einen Schüleraustausch mal nach Berlin gekommen, hat sich sofort verliebt in diese Stadt, auch im Berghain schon ein paar Mal aufgetreten, aber eben auch kommerziell sehr erfolgreich. Woman gemeinsam mit Aerostar, immer die besten neuen Hits. 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

0: die besten neuen Hits. Hätte ich hier bei Energy gleich mit Taylor Swift für euch. Außerdem Kamrat und Harrison macht den Anfang.
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0: Sie freut sich darauf, die Tournee erfolgreich und bei bester Gesundheit sowie bester Stimmung abzuschließen. Danach wolle sie eine wohlverdiente Auszeit von öffentlichen Verpflichtungen und Auftritten nehmen. Das war gerade das Verlaut von Ariana Grandes Manager. Viele machen sich ja gerade Sorgen um Ariana Grande, die gerade ihre Tour spielt, seit 2 Monaten erschöpft wirkt und jetzt eben die Auszeit nimmt. Und meine Kollegin Vivi hat sich mal Gedanken gemacht über die Karriere von Ariana Grande.
1: Energy Star Ariana Grande ist gerade mal 33 Jahre alt und will jetzt schon eine Pause einlegen. Ja gut, man muss sagen, von diesen 33 Jahren hat sie aber auch 25 Jahre gearbeitet. Ihre Karriere beginnt nämlich, als sie gerade mal 8 Jahre alt war, wo sie zum Beispiel die US-Hymne bei einem Eishockeyspiel gesungen hat. Mit 15 gab es dann die erste große Rolle am Broadway, und zwar in dem Musical 13. 2 Jahre später war sie dann bei dem Sender Nickelodeon angestellt und bekam ihre unvergessene Rolle als Cat bei Victorious. Dort hat sie dann endgültig bewiesen, dass sie nicht nur schauspielerisch übelst was drauf hat, sondern auch ein riesen Gesangstalent besitzt. 2013 kam ihr Debütalbum Yours Truly raus. Der bekannteste Song aus diesem Album ist The Way, zusammen mit Musiker Mac Miller. Ganz tragisch, die beiden waren 2 Jahre zusammen und ein paar Monate nach ihrer Trennung ist er leider verstorben, was Ari super lange zu schaffen gemacht hat. Und ihre Trauer darüber verarbeitet sie unter anderem in dem Song Thank You Next von 2018. Ist nach Streaming-Zahlen aber nur ihr zweiterfolgreichster Song. Auf Platz 1 ist ungeschlagen 7 Rings mit 2,4 Milliarden Streams auf Spotify. Apropos I Want It, I Got It. Ariana Grande hat in ihrer Karriere um die 440 Preise gewonnen, darunter 3 Grammys, mehrere MTV VMAs, den American Music Award, den Brit Award, und sie hat über 40 Guinness-Weltrekorde aufgestellt. Also, wer, wenn nicht sie, hätte sich jetzt so eine kleine Frührente schon verdient, auch wenn wir darüber natürlich sehr traurig sind. Energy wünscht dir alles Gute, Ari.

Immer die besten neuen Hits hier bei Energy an diesem Dienstag. Ich bin Julian, schön, dass ihr mit dabei seid. Gleich mit Sky Newman für euch, außerdem One Republic und Michael Patrick Kelly macht den Anfang.

Es ist spät geworden hier bei Energy an diesem Dienstag, so spät, dass ich raus bin für heute. Ich habe Feierabend, schön, dass ihr mit dabei wart. Ihr hört mich, wenn ihr denn wollt, morgen wieder ab 20 Uhr bin ich für euch da. Bis dahin lasst ihr Energy durchlaufen, ihr macht damit nichts falsch. Ich verabschiede mich jetzt mit Sky Newman, Man of the House, und sage ciao, ich bin raus, bis morgen.

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